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1: Im Studio Silas Quiring. Ein deutscher WM-Auftakt nach Maß. Die DFB-Elf ist mit einem 7:1 gegen Curaçao ins Turnier gestartet. Nach einem etwas wackeligen Start ließ das Team von Bundestrainer Nagelsmann dem kleinsten WM-Teilnehmer wenig Chancen. Linksverteidiger Nathaniel Brown durfte sein erstes Tor für Deutschland feiern. Er sagte nach dem Spiel im Ersten:
2: Wir haben 7 Tore gemacht, natürlich das eine Tor war unnötig, aber es gehört dazu. Vielleicht hat uns das auch gut getan, dass wir dann einfach aufwachen. Und nach dem 1:1, ja, haben wir sehr gut gemacht. Da bin ich auch stolz auf die Mannschaft, dass wir nicht den Kopf haben hängen lassen, sondern weitergemacht haben. Dann ist 2:1, 3:1 und dann haben wir sehr gut gespielt.
1: Außerdem spielten Niederlande Japan 2:2 und Elfenbeinküste Ecuador 1:0. Die USA und der Iran haben sich nach Angaben beider Seiten auf ein Abkommen für ein Kriegsende verständigt. Es beinhaltet eine Waffenruhe, die Öffnung der Straße von Hormus und weitere Verhandlungen. Freitag sollen beide Seiten es in Genf unterschreiben. Im französischen Evian kommen heute die Staats- und Regierungschefs der G7 zusammen. Weil US-Präsident Trump gestern seinen Geburtstag gefeiert hat, startet der Gipfel mit einem Tag Verspätung. Mehr von Anna Löwer.
3: Ganz oben auf der Tagesordnung steht jetzt die Öffnung der Straße von Hormuz, teilte Frankreichs Präsident Macron noch in der Nacht mit. Zuvor war die Einigung auf ein Abkommen über ein Ende des Krieges zwischen den USA und dem Iran bekannt geworden. Auch was jetzt mit Irans Atomprogramm passiert, soll Thema auf dem Gipfel werden. Etwas in den Hintergrund geraten ist dadurch der Krieg in der Ukraine. Der ukrainische Präsident Zelensky sitzt morgen mit am Tisch und will über mögliche Lösungen sprechen.
1: Bereits gestern haben zehntausende Menschen im schweizerischen Genf gegen den G7-Gipfel protestiert. Dabei kam es auch zu Ausschreitungen. Mehrere Gebäude wurden beschädigt. Die Polizei setzte Tränengas ein. Der G7-Gipfel selbst findet im etwa 40 Kilometer entfernten Evian in Frankreich statt. Nächstes Kapitel in den Skandalgeschichten im norwegischen Königshaus. Im Prozess gegen Marius Borg-Høiby soll heute das Urteil verkündet werden. Angeklagt ist der Sohn von Kronprinzessin Mette-Marit unter anderem wegen Vergewaltigung. Er bestreitet die Vorwürfe.
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4: Mit KI-Support. Wolken sind heute Morgen verbreitet dabei und Richtung Nordosten kann es auch mal nass werden. Vereinzelt ist sogar ein Gewitter drin, sonst bleibt es oft trocken und im Süden wird es deutlich freundlicher. Dazu steigen die Höchstwerte auf 16 bis 22 Grad, am Oberrhein bis 25 Grad. Morgen ziehen von Westen her Regenwolken rein, später lässt das wieder nach, maximal bis 29 Grad.

0: Herzlich willkommen zum Radioprogramm des Missionswerkes Werner Heukelbach. 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
1: Liebe Hörer, vor einigen Tagen haben wir uns in den Radiobotschaften mit dem Fundament der christlichen Gemeinde beschäftigt, ausgehend von dem biblischen Bericht in Apostelgeschichte 2, Verse 42 bis 47, ist uns deutlich geworden, dass wir uns an diesem Vorbild orientieren müssen, wenn wir in unserer heutigen Zeit Gemeinde Jesu Christi bauen wollen. Es geht dabei nicht um Strukturveränderungen, wie es heute gang und gäbe ist, alles umzukrempeln, sondern es geht um das Wort Gottes, das Reden des lebendigen Gottes, wie wir es in seinem Wort vernehmen. Sie blieben aber beständig in der Lehre der Apostel. Die Mitte des Wortes, unserer Verkündigung, muss die Botschaft des gekreuzigten, auferstandenen und wiederkommenden Herrn Jesu Christi sein, der unser aller Sünde getragen hat. Das ist die Mitte der Schrift. Das Wort von dem Herrn, der gekommen ist und wiederkommen wird, um die beiden bedrängendsten Fragen der Menschheit zu lösen, die Frage nach der Schuld und die Frage nach der Macht. Die ersten Christen in Jerusalem blieben beharrlich bei der Lehre der Apostel. Sie hatten sich von diesem Wort der Augen- und Ohrenzeugen und von der göttlichen Kraft, die in diesem Wort wirkt, treffen und in Pflicht nehmen lassen. Die zweite Seite des Fundamentes der christlichen Gemeinde ergibt sich mit innerer Folgerichtigkeit aus der ersten. Sie blieben beständig in der Gemeinschaft. Wo Menschen miteinander Gottes Wort hören, über dieses Wort reden und sich mit ihrem Leben unter seine Wirkungen stellen, entsteht Gemeinschaft. Denn der Heilige Geist führt nicht nur einzelne Menschen zum Glauben, er führt sie zugleich in die Gemeinschaft der Glaubenden. Es gibt unter uns Menschen verschiedene Gemeinschaftsformen. Kameraden zum Beispiel werden zusammengeführt und zusammengehalten durch gemeinsame Erlebnisse. Es gibt Schulkameraden, Kriegskameraden, Arbeitskameraden. Schön, wenn man sich immer auf sie verlassen kann. Es gibt auch Freundschaften. Sie können ein Menschenleben bereichern, anregen und vertiefen. Die Gemeinschaft aber, die aus dem gemeinsamen Hören auf Gottes Wort erwächst, hat tiefere Wurzeln. Da sucht man sich die Weggefährten nicht aus, die einem sympathisch sind, sondern man wird von Gott nebeneinander gestellt und zueinander gewiesen. Ob man sich anziehend findet oder nicht. Denn die Gemeinschaft der Glaubenden ist immer eine Gemeinschaft von begnadigten Sündern. Sie wissen, wie Jesus Christus uns angenommen hat, so sollen wir einander annehmen, ohne Vorbehalte, ohne Bedingungen, mit unseren Licht- und Schattenseiten. Nach dem Zeugnis der Bibel ist Glaube immer auf Gemeinschaft angelegt. Es gibt keinen rein privaten Glauben, den man abseits von allen anderen für sich allein pflegen könnte. Es heißt, sie blieben beständig in oder sie hielten an der Gemeinschaft. Und weiter, alle aber, die gläubig geworden waren, waren beieinander und hatten alle Dinge gemeinsam. Und sie waren täglich im Tempel einmütig beieinander. Die ersten Christen in Jerusalem hatten sich demnach nicht in ihre private Sphäre zurückgezogen und in Schlupfwinkel verkrochen, um dort ungestört und unangefochten ihren Glauben leben zu können. Nein, sie kamen und blieben beisammen. Sie hatten nicht nur miteinander Gottesdienst gefeiert, sondern auch ihre Wohnungstüren füreinander geöffnet. Sie trafen sich in Hauskreisen, lasen das Wort Gottes und sprachen darüber, beteten und bestärkten sich im Glauben. Ja, diese Gemeinschaft hatte sich sogar bis zum empfindlichsten Punkt hin bewährt, bis zum Geldbeutel und zu den Liegenschaften. Sie hatten untereinander eine Art Lastenausgleich vollzogen, indem die Vermögenden von ihrem Besitz abgaben, damit auch die Ärmeren menschenwürdig leben konnten. Hier vollzieht sich zugleich auch die Probe auf die Echtheit dieser Gemeinschaft, wenn sie zum Prüfstein wird, ob der Gläubige um der anderen willen auf eigenes verzichten kann, ob er die innere und die äußere Freiheit hat zum Loslassen des eigenen oder ob sein Besitz ihn stärker bindet als die Gemeinschaft, in der er als Glaubender lebt. Christliche Gemeinschaft schließt immer auch den Bereich des Finanziellen und des Materiellen ein. Die dritte Seite des Fundamentes der Gemeinde Jesu Christi macht uns deutlich, dass unsere Gemeinschaft ihre Kraft und Bewährung am Tisch des Herrn findet. Hier sollten wir zu Hause 1. Korinther 11, Verse 23 bis 26 lesen. Im Abendmahl werden Müde erquickt und Hoffnungslose wieder aufgerichtet. Indem Jesus uns zu sich einlädt und sich uns unter Brot und Wein schenkt, macht er deutlich, dass er über unsere Sünde und all unser Versagen hinweg mit uns Verbindung halten will. Im Abendmahl verbindet er uns miteinander und lenkt unsere Blicke hin auf seinen kommenden Tag, an dem er uns beim großen Abendmahl in seinem himmlischen Reich bewirten und beschenken will. Kommt, denn es ist alles bereit. Liebe Hörer, immer wieder wird uns das Abendmahl angeboten als eine Lebensmitteilung des auferstandenen Gekreuzigten an seine Gemeinde. Die ersten Christen verstanden das Mahl des Herrn als ein Fundament der Gemeinde im gleichen Rang wie die Verkündigung des Wortes. Am Brotbrechen oder am Abendmahl können die Wiedergeborenen teilnehmen. Menschen, die um die Vergebung ihrer Schuld wissen und mit Gott und ihrem Nächsten in Versöhnung leben. Mit dem Gebet haben wir die letzte Seite des Fundamentes der christlichen Gemeinde erreicht, wie es uns die Apostelgeschichte zeigt. Wir müssen beachten, dass im Text hier steht, sie blieben beständig in den Gebeten. Das weist wohl hin auf die Übung gemeinsamen Betens. Gewiss hatte jedes Glied der jungen Christengemeinde das persönliche Gebet gekannt und geübt. Das Gebet im Kämmerlein. Aber dieses Reden des Herzens mit Gott in Bitte und Fürbitte, Dank und Anbetung ist nur ein Aspekt des Gebetes. Der andere gehört notwendig dazu, das gemeinsame Beten unter der Verheißung Jesu, wenn zwei unter euch eins werden auf Erden, worum sie bitten wollen, so soll es ihnen widerfahren von meinem Vater im Himmel. Im Beten fasst sich der Glaube zusammen. Im Gebet gehen wir davon aus, dass Gott uns persönlich gegenüber ist und uns wie ein Vater hört. Wer von ihm angesprochen worden ist und seinen Ruf vernommen hat, wird nun auch von sich aus mit ihm reden wollen. Er will Antwort geben auf die Anrede Gottes und in Dank und Bitte mit ihm besprechen, was sein Leben erfüllt. Sie blieben beständig in den Gebeten. Sie beteten also nicht nur gelegentlich, nicht nur in Situationen der Not und Ausweglosigkeit. Das Gebet hatte ihr Leben getragen und geprägt. Gestärkt durch das Gebet konnten sie der Bedrängnis widerstehen. Lieber Hörer, wir sind jetzt gefragt, ob wir als einzelne Christen wie als ganze Gemeinde dieses anhaltende Gebet noch kennen und üben. Ob wir von diesem Beten für den Aufbau und den Dienst unserer Gemeinden Entscheidendes erwarten. Es geht um die Rettung der Ungläubigen. Das geschieht nur durch anhaltendes Beten. Oder haben wir den Glauben an die Kraftwirkungen unseres Herrn verloren? Muss es uns nicht beschämen, wie weit wir vom Grundriss der ersten Christengemeinde entfernt sind? Lasst uns alle für eine Erweckung unserer Gemeinden beten. Entscheidend dabei ist, dass wir darum bitten und damit rechnen, dass Gottes Geist und Wort heute Menschen erneuert und Gemeinden lebendig machen kann. Gott will bei dir und mir damit anfangen.

Liebe Zuhörer, kennen Sie die Bibel? Wann haben Sie zum letzten Mal in der Bibel gelesen? Oft rede ich mit Menschen und stelle fest, dass sie während ihrer Schulzeit zum letzten Mal die Bibel aufgeschlagen haben. Das ist schade, wo doch alle Welt davon redet, dass man gut informiert sein muss. Besonders wenn es um so zentrale Fragen geht wie: Wo komme ich her? Wozu lebe ich? Und wohin gehe ich nach dem Tod? Lassen Sie sich nicht mit vagen Aussagen abspeisen, sondern informieren Sie sich aus erster Hand. 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Dort können Sie viel über Jesus Christus lesen und über das, was er Ihnen schenken will. Dort lesen Sie unter anderem im Kapitel 3, Vers 16: Denn so hat Gott die Welt geliebt, dass er seinen eingeborenen Sohn gab, damit jeder, der an ihn glaubt, nicht verloren geht, sondern ewiges Leben hat. 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Ich wünsche Ihnen von Herzen den Frieden Gottes und seine Bewahrung in allen Situationen Ihres Lebens.

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1: Im Studio Silas Quiring. Ein deutscher WM-Auftakt nach Maß. Die DFB-Elf ist mit einem 7:1 gegen Curaçao ins Turnier gestartet. Nach einem etwas wackeligen Start ließ das Team von Bundestrainer Nagelsmann dem kleinsten WM-Teilnehmer wenig Chancen. Linksverteidiger Nathaniel Brown durfte sein erstes Tor für Deutschland feiern. Er sagte nach dem Spiel im ersten:
2: Wir haben 7 Tore gemacht. Natürlich, das eine Tor war unnötig, aber es gehört dazu. Vielleicht hat uns das auch gut getan, dass wir dann einfach aufwachen. Und nach dem 1:1, ja, haben wir sehr gut gemacht. Da bin ich auch stolz auf die Mannschaft, dass wir nicht den Kopf haben hängen lassen, sondern weitergemacht haben. Dann ist 2:1, 3:1 und dann haben wir sehr gut gespielt.
1: Außerdem spielten Niederlande Japan 2:2 und Elfenbeinküste Ecuador 1:0. Die USA und der Iran haben sich nach Angaben beider Seiten auf ein Abkommen für ein Kriegsende verständigt. Es beinhaltet eine Waffenruhe, die Öffnung der Straße von Hormus und weitere Verhandlungen. Freitag sollen beide Seiten es in Genf unterschreiben. Im französischen Evian kommen heute die Staats- und Regierungschefs der G7 zusammen. Weil US-Präsident Trump gestern seinen Geburtstag gefeiert hat, startet der Gipfel mit einem Tag Verspätung. Mehr von Anna Löwer.
3: Ganz oben auf der Tagesordnung steht jetzt die Öffnung der Straße von Hormuz, teilte Frankreichs Präsident Macron noch in der Nacht mit. Zuvor war die Einigung auf ein Abkommen über ein Ende des Krieges zwischen den USA und dem Iran bekannt geworden. Auch was jetzt mit Irans Atomprogramm passiert, soll Thema auf dem Gipfel werden. Etwas in den Hintergrund geraten ist dadurch der Krieg in der Ukraine. Der ukrainische Präsident Selenskyj sitzt morgen mit am Tisch und will über mögliche Lösungen sprechen.
1: Bereits gestern haben zehntausende Menschen im schweizerischen Genf gegen den G7-Gipfel protestiert. Dabei kam es auch zu Ausschreitungen. Mehrere Gebäude wurden beschädigt. Die Polizei setzte Tränengas ein. Der G7-Gipfel selbst findet im etwa 40 Kilometer entfernten Evian in Frankreich statt. Nächstes Kapitel in den Skandalgeschichten im norwegischen Königshaus. Im Prozess gegen Marius Borg-Høiby soll heute das Urteil verkündet werden. Angeklagt ist der Sohn von Kronprinzessin Mette-Marit unter anderem wegen Vergewaltigung. Er bestreitet die Vorwürfe.
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4: Mit KI-Support. Wolken sind heute Morgen verbreitet dabei und Richtung Nordosten kann es auch mal nass werden. Vereinzelt ist sogar ein Gewitter drin, sonst bleibt's oft trocken und im Süden wird's deutlich freundlicher. Dazu steigen die Höchstwerte auf 16 bis 22 Grad, am Oberrhein bis 25 Grad. Morgen ziehen von Westen her Regenwolken rein, später lässt das wieder nach, maximal bis 29 Grad.

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1: Liebe Hörer, kürzlich las ich folgenden Bericht. Ein Dachdecker arbeitete an einem Kirchturm, glitt aus und rutschte in die Tiefe. Im Fallen geriet er in das Gezweig eines starken Baumes und er kam mit geringen Hautabschürfungen davon. Das Ereignis wurde am Abend im Wirtshaus gefeiert. Der Dachdecker prahlte damit, wie geschickt er sich im Fallen benommen habe. Von der bewahrenden Hand Gottes war nicht die Rede. Auf der Wirtshausbank schlief er seinen Rausch aus. Im Traum durchlebte er noch einmal den Fall, man sah es an seinen Gesten. Dabei fiel er von der niedrigen Bank herunter und brach sich das Genick. Vergebliche Gnade. So könnte man über diese kleine Geschichte schreiben. Vergebliche Gnade, bewahre uns Gott davor, dass diese zwei Worte einmal die Überschrift über deinem oder meinem Leben bilden. Wenn das Maß voll ist, bricht Gottes Gericht herein. Er kann lange schweigen, so dass mancher törichte Mensch sagt, Gott ist tot. Er ist alt geworden und ohnmächtig. Täuschen wir uns nicht. Er ist zwar verborgen, aber doch gegenwärtig. Er sieht und hört, was seine Geschöpfe auf Erden treiben. Er ist und bleibt ein unversöhnlicher Feind des Bösen. Er schweigt in unserem Leben als Menschen und dem Geschehen in unserem Volk. Wie lange noch? Die Bibel sagt, Gott lässt sich nicht spotten. Immer wieder hören und sehen wir durch die Medien, welch schreckliche Katastrophen in aller Welt passieren. Wir denken an die vielen schrecklichen Unfälle auf unseren Straßen oder in unseren Häusern. Vollbesetzte Flugzeuge stürzen ab. Viele Fluggäste waren auf dem Weg in den Urlaub oder kamen zurück. Schiffe gehen unter. Wir denken an die vielen Erdbeben und Überschwemmungen, die Tausende in den Tod reißen. Mord und Totschlag gibt es auch in unserem Land. Terroranschläge und Kriege erschüttern die Völker. Sehr viele Menschen werden grausam umgebracht. Warum lässt Gott das zu? Zugegeben. Diese Frage, die weithin eine Anklage ist, lässt sich schwer beantworten. Denn man kann Gott nicht erklären. Wir können ihn nicht in die Hand bekommen. Es steht über uns und nicht neben uns. Es gibt keinen Ort, an dem wir dem Wirkungsbereich Gottes entzogen wären. Nicht einmal die freiwillige Flucht in den Tod kann uns seinem Zugriff entziehen. Es sind wirklich die Toren, die sprechen, es ist kein Gott. Nein, er kann und er wird seinem Gericht freien Lauf lassen, wenn das Maß voll ist. Liebe Hörer, es gibt für uns alle die Chance der Gnade. Wenn ein guter Lehrer die Arbeit seines Schülers zensiert, dann ist er nicht erfreut, einen Fehler nach dem anderen zu entdecken und anzukreiden. Alles, was falsch ist im Heft seines Schülers, bereitet ihm Schmerzen. So hat Gott nicht gefallen am Tode des Sünders, sondern er will, dass er gerettet werde. Er schwingt die Geißel des Gerichts erst dann, wenn es gar nicht mehr anders geht. Tausendmal lieber übt er Gnade. Es ist eine falsche Annahme, wenn wir meinen, Gott ist gnädig, weil wir es verdienen. Nein, wir Menschen sind ohne Gott hoffnungslos krank. Und weil die Menschen und die Welt krank sind, deshalb sandte Gott seinen Sohn, Jesus Christus, damit er die Kranken heile. Das ist ein Akt göttlicher Gnade. Gott gibt der Welt eine Chance. Sie kann geheilt werden, wenn sie sich vor ihm beugt. Diese frohe Botschaft klingt schon auf an vielen Stellen des Alten Testaments und wird vollends deutlich in Jesus Christus. Wer sich von ihm zur Umkehr und Nachfolge rufen lässt, der nutzt die Chance der Gnade. Es ist ein sonderbares Ding um diese Gnade Gottes. Sie ist unfassbar weit und tief. Sie geht bis zur äußersten Grenze des Möglichen. Wir können das im ersten Buch Mose, Kapitel 19, nachlesen. Dort hören wir von Sodom und Lot. Wegen der schweren Sünden der Menschen dort hat Gott beschlossen, diese Stadt zu vernichten. Bevor das Verderben seinen Lauf nimmt, schreitet die Gnade in Gestalt geheimnisvoller Gottesboten hinein nach Sodom. Gott will es genau wissen, wie schlimm dort die Sünde ist. Er sucht die wenigen Gerechten, um deretwillen er bereit wäre, die Stadt zu verschonen, und findet sie nicht. Dann versucht er, Lot mit seiner ganzen Familie aus dem Verderben zu erretten. Und es gelingt nur teilweise. Das Schicksal der Stadt ist nun besiegelt. Es gibt kein Zurück mehr. Lot erfährt es und glaubt es. Und trotzdem zögert er, die Stadt zu verlassen. Die Gnade wird aktiv. Wir lesen, als er aber noch zögerte, da ergriffen die Männer ihn und sein Weib und seine beiden Töchter bei der Hand, weil Gott ihn verschonen wollte, führten ihn hinaus und brachten ihn außerhalb der Stadt in Sicherheit. Draußen am Stadtrand gibt es noch einmal eine Verzögerung. Lot will nicht den weiten Fluchtweg bis ins Gebirge gehen, wie ihm befohlen worden ist. Nach dem nahegelegenen Zoa will er. Auch darauf lässt Gott sich in der Geduld der Gnade ein. Heute, im Zeitalter der Gnade Gottes, in Jesus Christus, seinem Sohn, wird das Heil gebracht für eine ganze verlorene Welt, auch für dich und mich. Das ist unsere Chance. Haben wir sie alle genutzt? Lieber Hörer, die Gnade Gottes ist unsere einzige Rettung. Und doch gibt es die unheimliche Möglichkeit, dass der Mensch im Ungehorsam verharrt und zuletzt doch noch verloren geht. Das Schicksal von Lots Frau ist hierfür ein erschütterndes Beispiel. Bereits dem Verderben entronnen, bleibt sie trotz Verbotes stehen und schaut zurück. Die Folge? Ihr Untergang. Und wie ist es mit Lot selbst? Er war keineswegs gottlos, aber er war auch keineswegs eindeutig ein Mann des Glaubens. Einst ist er mit Abraham ausgezogen aus der Urheimat, ein guter Staat. Später siedelt er sich an in dem verderbten Sodom und kommt dort zu Ehren, sitzt im Stadttor bei den angesehenen Leuten. Das war nicht möglich ohne Zugeständnisse und Paktieren mit dem Geist Sodoms. Als die Gottesboten erscheinen, lädt er sie dringlich in sein Haus, bewirtet sie gastlich und versucht, sie zu schützen vor dem verdorbenen Straßenpöbel. Und doch zögert er lange, dem Wort der Boten, die ihm den sofortigen Auszug gebieten, zu folgen. Mit sanfter Gewalt ziehen sie ihn hinaus bis an den Stadtrand. Dort marktet er um den Zufluchtsort. Er ist der typische Mann des Beinahe. Nicht Fisch, nicht Fleisch, nicht gottlos, aber auch nicht ein Mann des völligen Gehorsams. Dass er körperlich vor dem Verderben Sodoms bewahrt wurde, verdankt er der Fürbitte Abrahams. aber er findet nicht heraus aus seiner Halbheit. So verliert sich sein Leben in den öden Felsenhöhlen des Gebirges. Er ist aus der Gottesgeschichte ausgeschieden. So klingt ein Leben aus, das nicht ohne Glauben war, das sich aber nicht allein aus dem Glauben herausgestalten lassen wollte. Er stand unter dem Unsegen der Halbheit. Wie schade. Lieber Hörer, steht auch über deinem Leben dies traurige Wort beinahe unsichtbar geschrieben? Gott trauert um jeden Menschen, der ihm beinahe stecken blieb und an dem die Gnade vergeblich gewesen ist. Die in unserem heutigen Bibeltext vorausgehenden Bibelverse schildern, wie Abraham um Gnade bittet für Sodom, wenn einige wenige Gerechte darin gefunden würden. Gott war dazu bereit. Das Gericht wurde unabdingbar, weil nicht einmal diese wenigen gefunden wurden. Gott ist auch heute bereit, um weniger willen, die treu zu ihm stehen und fürbittend für ihre Mitmenschen eintreten, das Gericht hinauszuschieben. Wir sind berufen, Segensträger zu sein, zum Heil der Welt und zum eigenen Heil. Halte es nicht wie Lot, sondern versöhne dich mit Gott in Jesus Christus. Er wartet auf dich.

0: Liebe Zuhörer, welchen Sinn hat mein Leben? Gibt es Gott wirklich? 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
2: Im Studio Silas Quiring. Die DFB-Elf hat die Pflichtaufgabe Curaçao mit Bravour bewältigt. 7:1 gewinnt das Team von Bundestrainer Nagelsmann gegen den WM-Neuling, der zwischenzeitlich sogar zum 1:1 ausgleichen kann. Bundestrainer Nagelsmann sagte in der ARD.
3: Und da musst du dich erstmal kurz sammeln und dann finde ich schon wichtig, wie die Mannschaft damit umgeht nach den letzten beiden Turnieren. Es sind natürlich auch viele Newcomer dabei, die noch keine Turniere hatten, aber es sind natürlich auch einige dabei, die Turniere selbst erlebt haben. Und dann musst du erstmal 7 Tore machen. Klar waren wir Favorit und klar musst du am Ende das Spiel auch gewinnen. Trotzdem waren gute Dinge dabei, aber auch Dinge, die man gut analysieren kann, um weitere Schritte zu gehen. Und ich habe mich einfach gefreut für die Truppe.
2: Außerdem spielten Schweden, Tunesien 5:1, Elfenbeinküste Ecuador 1:0 und Niederlande, Japan 2:2. Die USA und der Iran haben sich nach monatelangem Hin und Her nun offenbar auf ein Friedensabkommen geeinigt. Die Einigung umfasst eine sofortige Waffenruhe. Auch die Straße von Hormuz soll schnell wieder geöffnet werden. Das Abkommen soll am Freitag unterzeichnet werden, wenn nichts dazwischen kommt. Die Bahngewerkschaft EVG befürchtet einen massiven Abbau im deutschen Schienenverkehr. Grund sind die Einstiegspläne des italienischen Bahnunternehmens Italo. Mehr von Benno Hille.
4: Italo will der Deutschen Bahn ab 2028 Konkurrenz machen. Die Befürchtung, wenn Italo wichtige Strecken belegt, kann die Bahn dort weniger Fahrten anbieten. Die Einnahmen könnten dann für die Finanzierung der Nebenstrecken fehlen. Die Gewerkschaft sieht damit die Fernanbindung vieler Bahnhöfe in Gefahr, zum Beispiel in Chemnitz, Rostock und Magdeburg. EVG-Chef Burkhardt fordert, dass Italo im Gegenzug auch weniger lukrative Strecken bedienen muss.
2: Nächstes Kapitel in den Skandalgeschichten im norwegischen Königshaus. Im Prozess gegen Marius Borg-Høiby soll heute das Urteil verkündet werden. Angeklagt ist der Sohn von Kronprinzessin Mette-Marit unter anderem wegen Vergewaltigung. Er bestreitet die Vorwürfe. In der Formel 1 hat Lewis Hamilton überraschend den großen Preis von Barcelona gewonnen. Es ist der erste Rennsieg für den Rekordweltmeister seit seinem Wechsel zu Ferrari. Nico Hülkenberg als einziger Deutscher im Feld musste vorzeitig aufgeben.
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5: Mit KI-Support. Viele Wolken hängen heute Morgen vor allem im Norden bis zur Mitte. Dazu kann im Nordosten ab und zu mal ein Schauer runterkommen. Ganz vereinzelt ist auch ein Gewitter drin. Später setzt sich nach Süden und Südwesten öfter die Sonne durch und es bleibt meist trocken. Dazu werden es 16 bis 22 Grad. Morgen ziehen wieder viele Wolken durch und von Westen kommt Regen rein, der Richtung Mitte und Süden nach und nach schwächer wird, maximal bis 29 Grad.

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1: Geht es Ihnen manchmal auch so, lieber Zuhörer, dass Sie sich ohnmächtig und überfordert fühlen? Da sind große Aufgaben und Herausforderungen oder vielleicht nur die täglichen Pflichten, denen Sie nachkommen sollen. Und Sie schaffen es manchmal einfach nicht. Ach, hätte ich doch mehr Kraft. Oder ein anderer betet vielleicht: Herr, ich kann mir nicht vorstellen, dass du mich gebrauchen kannst. Da starren wir auf die große Herausforderung und schauen auf unsere kleine Kraft und auf unsere eingeschränkten Möglichkeiten. Und dann schütteln wir den Kopf. Nein, das schaffe ich einfach nicht. Sind Ihnen solche Gedanken bekannt? Dann geht es Ihnen genauso wie den Jüngern des Herrn Jesus. In Markus 6, ab Vers 30, lesen wir davon, wie der Herr Jesus vor einer großen Menschenmenge gepredigt hat. Damals verging Stunde um Stunde und die Menschen hörten gebannt zu. Und dann wurde es langsam Abend und die Jünger wurden nervös. Sie traten zum Herrn Jesus und sprachen: Es ist öde hier und der Tag ist fast vorüber. Lass sie gehen, damit sie in die Höfe und Dörfer ringsum gehen und sich Brot kaufen. Er aber antwortete und sprach zu ihnen: Gebt ihr ihnen zu essen. Können wir uns vorstellen, wie die Jünger auf diese Antwort des Herrn reagiert haben? Bestimmt blieb ihnen zunächst einmal die Luft weg. Hatten sie richtig gehört? Hat der Herr Jesus wirklich sie gemeint? Sie sollten jetzt diese große Menschenmenge mit Essen versorgen? 5000 Männer und dazu noch Frauen und Kinder? Unmöglich! Gebt ihr ihnen zu essen? Eine glatte Überforderung. Woher das Geld nehmen? Und wo sollten sie einkaufen? Auf heutige Verhältnisse umgerechnet wären bestimmt 10 oder sogar 20.000 Brötchen notwendig gewesen. Und zu den trockenen Brötchen muss natürlich noch etwas dazu. Fische gab es in dieser Gegend immer günstig zu kaufen. Also noch einmal ungefähr 10.000 Fische. Bestimmt ist den Jüngern beim Rechnen ganz schwindelig geworden. Nein, Herr, unmöglich, das schaffen wir nicht. Und dann stellte Herr Jesus eine bemerkenswerte Frage: Wie viele Brote habt ihr? Was mögen da die Jünger gedacht haben? Es hatte doch niemand damit gerechnet, dass die Predigt so lange geht. Keiner hatte etwas mitgenommen, weder die Jünger noch die vielen Zuhörer. Herr, du weißt doch, dass wir nichts haben. Oder war vielleicht doch etwas da, was die Jünger übersehen hatten? Im Parallelbericht in Johannes 6 lesen wir, wie mitten in der totalen Verwirrung und völligen Hilflosigkeit einer der Jünger auf den Herrn Jesus zugeht und ein Kind im Schlepptau hat. Spricht zu ihm einer seiner Jünger: Andreas, der Bruder des Simon Petrus. Es ist ein Kind hier, das hat 5 Gerstenbrote und 2 Fische. Aber was ist das für so viele? Wie bitte? 5 Gerstenbrote und 2 Fische? Vielleicht hätten sie gereicht, um 4 oder 5 Leute ganz notdürftig zu versorgen. Aber hier sind doch Tausende, die auf Speise warten. Ach, Andreas, so denken wir in unserer menschlichen Ohnmacht. Was belästigst du den Meister mit diesen paar Brötchen und Fischen? Das ist doch nicht die Lösung. Wir brauchen doch einige tausendmal so viel. Aber hier geschieht schon etwas ganz Bemerkenswertes. Andreas hatte nicht so lange überlegt. Er hatte nur gehört, wie der Herr Jesus fragte, was am Proviant da wäre. Wenn der Herr etwas sagt und befiehlt, dann tue ich es, weil ich ihm gehorsam sein will, weil ich ihm glaube, weil ich ihm vertraue. Und an dieser Stelle richte ich einmal die Frage an Sie, liebe Zuhörerin und liebe Zuhörer: Was können Sie dem Herrn Jesus bringen? Und wenn es auch noch so klein und unscheinbar, wenn es noch so wertlos und gering in Ihren Augen ist, entscheidend ist, dass Sie es zum Herrn Jesus bringen, dass Sie es im Glauben in seine Hände legen und dann darauf achten, was er daraus macht. Wieder zurück zu unserem biblischen Bericht. Im Markus-Evangelium, Kapitel 6, ab Vers 33. Und er gebot ihnen, dass sie sich alle lagerten. Und er, nämlich der Herr Jesus, nahm die 5 Brote und 2 Fische und sah auf zum Himmel, dankte und brach die Brote und gab sie den Jüngern, damit sie unter ihnen austeilten, und die 2 Fische teilte er unter sie alle. Und jetzt geschieht etwas ganz Gewaltiges, etwas so Fantastisches, etwas so Unglaubliches. Jeder von den Jüngern bekam ein kleines Stückchen von den vorhandenen Broten und Fischen mit dem Auftrag, das wenige unter den vielen Menschen zu verteilen. Der menschliche Kleinglaube würde wieder sagen, »Halt, das kann doch gar nicht funktionieren, das reicht nicht, wir blamieren uns doch nur.« Doch die Jünger taten es. Und dann lesen wir diesen fantastischen kurzen Satz in Vers 42. »Und sie aßen alle und wurden satt.« Während die Jünger verteilten, geschah durch Gottes wunderbare Kraft eine Vermehrung der Brote und der Fische, sodass genügend für die vielen tausend Menschen da war, um richtig satt zu werden. Da mag mancher Bibelkritiker einwenden, ach, alles nur Märchen, das war doch Autosuggestion, die Menschen haben sich das nur eingebildet, satt zu werden, und plötzlich war das Hungergefühl weg. So muss es gewesen sein. Aber nein. Der biblische Bericht spricht ganz klar von einer Brotvermehrung, denn im Vers 43 steht, und sie sammelten die Brocken auf, 12 Körbe voll, und von den Fischen. Die Menschen schafften es gar nicht, alles aufzuessen. Die Jünger sammelten noch einmal das Übriggebliebene ein, 12 Körbe voll. Nein, das war kein Trick, keine Einbildung. Der Herr Jesus Christus, der lebendige Gott, hat hier ein gewaltiges Wunder vollbracht und dabei seine Jünger gebraucht, die sich doch so schwach, hilflos und überfordert vorkamen. Lieber Zuhörer, das hat auch Ihnen und uns allen etwas Wichtiges zu sagen. Es kommt nicht auf unsere kleine Kraft an. Es kommt nicht darauf an, wie viel oder wie wenig wir an Intelligenz, an materiellen Mitteln, an Geld, an Begabungen haben. Es kommt einzig und allein darauf an, was wir damit machen. Ob wir die Dinge gering achten, die der Herr Jesus uns anvertraut hat, so gering, dass wir nie auf die Idee kommen, sie zu gebrauchen, oder ob wir mit dem Wenigen, das wir haben, vertrauensvoll zu unserem Herrn und Heiland Jesus Christus kommen und ihm diese Kleinigkeiten in seine Hände legen. Der Herr sagte einmal zu Paulus in 2. Korinther 12, Vers 9, »Lass dir an meiner Gnade genügen, denn meine Kraft ist in den Schwachen mächtig.« Das ist fantastisch. Meine Schwachheit, meine Ohnmacht ist Voraussetzung dafür, dass Gottes Kraft, dass seine Allmacht zur Geltung kommen kann. Er will es so. Er könnte auch alles allein machen. Aber nein, er hat gerade die Schwachen erwählt. In 1. Korinther 1, Vers 26 lesen wir, »Seht doch, liebe Brüder, auf eure Berufung. Nicht viele Weise nach dem Fleisch, nicht viele Mächtige, nicht viele Angesehene sind berufen, sondern was töricht ist vor der Welt, das hat Gott erwählt. Und was schwach ist vor der Welt, das hat Gott erwählt, damit er zu Schanden mache, was stark ist. Und das Geringe vor der Welt und das Verachtete hat Gott erwählt. Also auch Sie, lieber Bruder, liebe Schwester, vielleicht sind Sie schon alt und gebrechlich. Was können Sie noch tun? Bringen Sie das Wenige dem Herrn Jesus. Ihre Gebete, die Sie vielleicht als so schwach erachten, möchte er gebrauchen, um noch Großes zu tun, damit Kinder und Enkelkinder, Menschen in der Umgebung zum Glauben finden. Vielleicht können Sie nicht so gut mit Menschen über den Glauben reden, Sie können aber ein Traktat weitergeben. Da schrieb mir vor einiger Zeit mal jemand, wie sehr er gerade durch ein Traktat gesegnet worden ist, das er auf einer Parkbank gefunden hat. Wer mag es dort hingelegt haben? Irgendein Gotteskind, das sich vielleicht gedacht hat, im Vertrauen auf den Herrn Jesus will ich es dort hinlegen. Und so führte der Herr jemanden dorthin, der genau diese Botschaft brauchte. Merken wir etwas? Eine so einfache Handlung, aber im Glauben und in der Abhängigkeit vom Herrn Jesus kann sie Großes bewirken. Meistens sind es kleine Dinge, die so unscheinbar sind, die aber in den Augen unseres Herrn Jesus so wichtig sind und die er gebrauchen möchte. Er kennt ihre kleine Kraft. Er kennt ihre verkehrten Gedanken über sich selbst, wenn sie sich so gering und nutzlos vorkommen. Kommt her zu mir, alle, die ihr mühselig und beladen seid. So sagt der Herr Jesus, kommt her, ihr Kleingläubigen, ihr Schwachen, ihr Armen, ihr Kranken und Alten. Gerade euch will ich gebrauchen, um mein Reich zu bauen, um Menschen mit dem Brot des Lebens zu speisen. Bringen Sie das Wenige, das Sie haben, und befehlen Sie es dem Herrn Jesus im Gebet an, und dann seien Sie gespannt, was er tut. Sie sind in seiner Hand ein so unendlich wertvolles Werkzeug, auch wenn Sie es gar nicht immer merken. Durch Ihre Schwachheit will er seinen Segen hindurchfließen lassen. Deshalb gehört auch alle Ehre immer wieder dem Herrn. Nicht dem Werkzeug, sondern dem Meister, der es in seiner Hand hält. Nicht den Jüngern, die die Brote ausgeteilt haben, sondern dem Herrn Jesus, der die schwachen Gaben gesegnet hat. Wir wollen noch beten. Danke, Herr Jesus, dass du lebst und wir deine Kraft in unserer Schwachheit erfahren dürfen. Wir wollen dir Großes zutrauen, Herr Jesus. Dir allein sei alle Ehre. Amen.

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1: Im Studio Silas Quiring. Die DFB-Elf hat die Pflichtaufgabe Curaçao mit Bravour bewältigt. 7:1 gewinnt das Team von Bundestrainer Nagelsmann gegen den WM-Neuling, der zwischenzeitlich sogar zum 1:1 ausgleichen kann. Bundestrainer Nagelsmann sagte in der ARD.
2: Da musst du dich erstmal kurz sammeln und dann finde ich schon wichtig, wie die Mannschaft damit umgeht nach den letzten beiden Turnieren. Es sind natürlich auch viele Newcomer dabei, die noch keine Turniere hatten, aber es sind natürlich auch einige dabei, die Turniere selbst erlebt haben. Und dann musst du erstmal 7 Tore machen. Klar waren wir Favorit und klar musst du am Ende das Spiel auch gewinnen. Trotzdem waren gute Dinge dabei, aber auch Dinge, die man gut analysieren kann, um weitere Schritte zu gehen. Und ich habe mich einfach gefreut für die Truppe.
1: Außerdem spielten Schweden, Tunesien 5:1, Elfenbeinküste Ecuador 1:0 und Niederlande, Japan 2:2. Die USA und der Iran haben sich nach monatelangem Hin und Her nun offenbar auf ein Friedensabkommen geeinigt. Die Einigung umfasst eine sofortige Waffenruhe. Auch die Straße von Hormuz soll schnell wieder geöffnet werden. Das Abkommen soll am Freitag unterzeichnet werden, wenn nichts dazwischen kommt. Die Bahngewerkschaft EVG befürchtet einen massiven Abbau im deutschen Schienenverkehr. Grund sind die Einstiegspläne des italienischen Bahnunternehmens Italo. Mehr von Benno Hille.
3: Italo will der Deutschen Bahn ab 2028 Konkurrenz machen. Die Befürchtung, wenn Italo wichtige Strecken belegt, kann die Bahn dort weniger Fahrten anbieten. Die Einnahmen könnten dann für die Finanzierung der Nebenstrecken fehlen. Die Gewerkschaft sieht damit die Fernanbindung vieler Bahnhöfe in Gefahr, zum Beispiel in Chemnitz, Rostock und Magdeburg. EVG-Chef Burkhardt fordert, dass Italo im Gegenzug auch weniger lukrative Strecken bedienen muss.
1: Nächstes Kapitel in den Skandalgeschichten im norwegischen Königshaus. Im Prozess gegen Marius Borg-Høiby soll heute das Urteil verkündet werden. Angeklagt ist der Sohn von Kronprinzessin Mette-Marit unter anderem wegen Vergewaltigung. Er bestreitet die Vorwürfe. In der Formel 1 hat Lewis Hamilton überraschend den großen Preis von Barcelona gewonnen. Es ist der erste Rennsieg für den Rekordweltmeister seit seinem Wechsel zu Ferrari. Nico Hülkenberg als einziger Deutscher im Feld musste vorzeitig aufgeben.
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4: Mit KI-Support. Viele Wolken hängen heute Morgen vor allem im Norden bis zur Mitte. Dazu kann im Nordosten ab und zu mal ein Schauer runterkommen. Ganz vereinzelt ist auch ein Gewitter drin. Später setzt sich nach Süden und Südwesten öfter die Sonne durch und es bleibt meist trocken. Dazu werden es 16 bis 22 Grad. Morgen ziehen wieder viele Wolken durch und von Westen kommt Regen rein, der Richtung Mitte und Süden nach und nach schwächer wird, maximal bis 29 Grad.

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1: Lieber Zuhörer, die heutige Botschaft liegt mir ganz besonders am Herzen. Es geht um einen wichtigen praktischen Aspekt unseres Glaubenslebens. Der Titel der Sendung, Wenn der Wecker morgens klingelt, soll zu der Frage hinführen, wie wir persönlich in einen neuen Tag hineingehen. Wie reagieren wir, wenn morgens der Wecker klingelt? Gehören Sie vielleicht zu denen, die nach dem Klingeln des Weckers innerlich aufstöhnen, weil sofort die ganzen Sorgen des neuen Tages wie ein riesiger Berg dastehen und Sie anglotzen? Wie soll ich nur dieses und jenes schaffen? Wie werde ich mit diesen Problemen fertig? Ach, am liebsten würde man die Bettdecke wieder über den Kopf ziehen. Mühselig und beladen steigt man dann doch aus dem Bett und schleppt den ganzen Sorgenberg durch den Tag. Doch so muss es nicht sein. Haben wir vergessen, wer die ganze Nacht über uns gewacht hat, während wir schliefen? Es war der Herr Jesus Christus, der gute Hirte, der bei seiner Herde Wache hält. Morgens wartet er darauf, dass wir zu ihm kommen, dass wir uns Zeit für ihn nehmen und er uns segnen und uns für den Tag ausrüsten kann. Es geht heute um die sogenannte stille Zeit oder Morgenandacht. Es geht um die Frage, ob wir es uns leisten können und dürfen, einfach so in einen Tag zu stürzen und dabei auf das geistliche Frühstück zu verzichten. In Matthäus 4, Vers 4 sagt der Herr Jesus, der Mensch lebt nicht vom Brot allein, sondern von einem jeglichen Wort, das aus dem Mund Gottes geht. Und der Prophet Jeremia unterstreicht das in Kapitel 15, Vers 16, wenn er betet, »Dein Wort ward meine Speise, so oft ich's empfing«, und dein Wort ist meines Herzens Freude und Trost. Lieber Zuhörer, wir brauchen täglich diese gute Speise des Wortes Gottes. Genauso wie wir für unseren Leib täglich Nahrung brauchen, so brauchen wir für unsere Seele das lebendige und kräftige Wort Gottes. Wir brauchen eine Zeit, in der wir zur Ruhe kommen, um Gottes Wort aufzunehmen. Wenn wir diese Nahrung verweigern, werden sich geistliche Mangelerscheinungen zeigen. Da ist der Unfriede im Herzen, mangelnde Widerstandskraft gegen die Sünde. Da bleibt die Freude aus und die Sorgen verdunkeln uns den Weg, auf dem der Herr Jesus uns durch den Tag führen will. Selbst der Herr Jesus, der ja Sohn Gottes für alle Ewigkeit ist, brauchte, als er Mensch hier auf dieser Welt war, tagtäglich Gemeinschaft mit dem himmlischen Vater. Von ihm lesen wir in Markus 1, Vers 35, und am Morgen, noch vor Tage, stand er auf und ging hinaus. Und er ging an eine einsame Stätte und betete dort. Die einzige Möglichkeit, in seinem arbeitsreichen Tagesablauf einen Platz für diese wichtige Audienz bei seinem himmlischen Vater zu haben, war der frühe Morgen. Noch bevor die anderen Menschen an die Tür klopften, um Hilfe bei ihm zu suchen. Noch bevor das Tagewerk in Gang kam und damit auch die ganze Unruhe, stand er leise auf, um irgendwo einen Platz zu finden, wo er mit dem Vater im Himmel allein sein konnte. Dort schüttete er sein Herz aus und besprach mit seinem Vater alles, was ihn bewegte. Es ist so entscheidend, wie wir in einen neuen Tag hineingehen. Sich morgens diese Zeit für das Zwiegespräch mit dem Herrn Jesus zu nehmen, ist der erste Sieg des Tages und ein entscheidender Sieg, der Einfluss auf den Rest des Tages nehmen wird. Der Herr Jesus hat Sie lieb, lieber Zuhörer, und er sehnt sich danach, Ihnen am Anfang des Tages alles das zu schenken, was Sie brauchen, um das Tageswerk richtig und in seinem Sinn und mit seiner Hilfe ausrichten zu können. Und darum ist der beste Zeitpunkt für die persönliche stille Zeit mit dem Herrn Jesus der frühe Morgen, kurz nach dem Aufstehen. da liegt der ganze Tag noch vor uns, und wir können dem Herrn Jesus alle Sorgen und Fragen im Gebet nennen und ihm um Wegweisung bitten. In Psalm 143 erfahren wir, dass David ebenfalls mit seinem Herrn und Gott frühmorgens Gemeinschaft hatte, wenn er betete: »Lass mich am Morgen hören deine Gnade, denn ich hoffe auf dich. Tu mir kund den Weg, den ich gehen soll.« Und außerdem, lieber Zuhörer, sollten wir uns die Frage stellen: Wer hat das Recht, als Erster am Tag meine Gedanken zu besetzen? Die Bibel sagt in Kolosser, Kapitel 1, Vers 18 vom Herrn Jesus: Er ist der Anfang, damit er in allen Dingen der Erste sei. Nicht die Sorgen und die Gedanken an zweitrangige Dinge sollen mich frühmorgens erfüllen, sondern zuallererst hat der Herr Jesus ein Recht darauf. In der Bibel haben wir ein wunderbares Bild für die tägliche stille Zeit. Und zwar im zweiten Buch Mose, Kapitel 16, wird uns davon berichtet, wie wunderbar Gott sein Volk jeden Tag mit Brot versorgt hat. Es war das Manna, das der Herr, schon bevor die Israeliten morgens aufstanden, für sie bereitgelegt hatte. Da sprach der Herr zu Mose: Siehe, ich will euch Brot vom Himmel regnen lassen, und das Volk soll hinausgehen und täglich sammeln, was es für den Tag bedarf. Sie sollten jeden Tag frühmorgens das kostbare Manna einsammeln. Für jeden Tag lag genug bereit. Jeder konnte mit dieser guten, von Gott geschenkten Speise satt werden. Und im Neuen Testament, im Johannesevangelium, Kapitel 6, Vers 51, sagt der Herr Jesus von sich: Ich bin das lebendige Brot, das vom Himmel gekommen ist. Wer von diesem Brot isst, wird leben in Ewigkeit. Er ist unser Manna, und er spricht zu ihnen und zu mir durch Psalm 81, Vers 11. Ich bin der Herr, dein Gott, der dich aus Ägyptenland geführt hat. Tu deinen Mund weit auf, lass mich ihn füllen. Die Frage ist, ob wir diese Einladung annehmen, wenn der Herr morgens auf uns wartet. Auch war es für das Volk Israel nicht möglich, an einem Morgen Manna schon für den nächsten Tag zu sammeln. Nein, der Herr als liebender Vater erzog sein Volk so, dass sie sich jeden Morgen aufmachten und für diesen Tag geistliche Speise sammelten. Noch einige praktische Fragen. Wo mache ich am besten die stille Zeit? Wenn wir im Bett bleiben, kann es sein, dass wir schnell wieder einschlafen und unser Manna verschlafen. Aber es sollte auf jeden Fall ein Platz sein, an dem wir ungestört mit dem Herrn Jesus Zeit verbringen können. In Matthäus 6, Vers 6 gibt der Herr uns die Empfehlung: Wenn du aber betest, so geh in dein Kämmerlein und schließ die Tür zu und bete zu deinem Vater. Wir müssen darauf achten, dass wir nicht gestört werden, wenn wir die Zeit mit dem Herrn verbringen. Der Feind möchte diese wichtige Zeit torpedieren, und er versucht es durch vielerlei Dinge. Da läutet das Telefon, da zanken sich im Nebenzimmer die Kinder, und schon sind die Gedanken der Unruhe da, die mich vom Herrn wegziehen wollen. Kämpfen wir um diese Zeit der Stille. Manchmal muss ich auch beten: Herr Jesus, hilf mir, dass ich mich jetzt auf dein Wort konzentrieren kann. Gebiete meiner Seele, dass sie zur Ruhe kommt. Öffne mir jetzt meine Augen und mein Herz für dein Wort. Und dann bin ich endlich soweit, dass ich die Bibel aufschlage und sein gutes Wort lese. Ich will mich daran erinnern, dass es sein heiliges Wort ist, durch das er persönlich zu mir spricht. Er möchte mir etwas Wichtiges zeigen, und ich darf betend in seinem Wort lesen und schon während des Lesens mit ihm im Zwiegespräch sein. Ja, Herr, ich habe verstanden, was du mir damit sagen willst. Danke, dass du mich darauf aufmerksam machst. Oder: Herr, das verstehe ich nicht ganz. Hilf mir, zeige mir, was du damit meinst. Wir können ruhig laut beten. Lautes Beten hilft, uns besser zu konzentrieren und verhindert, dass sich unsere Gedanken selbstständig machen und wegfliegen. Und wenn wir in Gottes Wort erkennen, dass wir etwas Bestimmtes tun sollen, dürfen wir dafür danken. Aber es ist wichtig, dass wir uns Dinge, die der Herr sagt, auch merken, sie uns am besten notieren, damit wir sie nicht vergessen und sie auch in die Tat umsetzen können. Wenn wir aus der stillen Zeit herauskommen, wollen wir sein Wort in die Tat umsetzen und dabei erleben, wie er uns hilft und segnet. Lesen Sie viel in der Bibel, lieber Zuhörer. Nicht nur einen kurzen Vers als Tageslosung, nein, sondern ganze Abschnitte, ganze Kapitel. Daneben vielleicht einen guten bibeltreuen Kommentar oder einen guten Bibelleseplan, der manches erklärt. Sie werden vielleicht schon bald merken, dass die 10 Minuten oder die Viertelstunde, die Sie sich morgens für den Herrn Jesus reserviert haben, gar nicht mehr ausreicht. Oft kommt der Appetit beim Essen, und so ist es auch im Geistlichen. Dann legen Sie eben noch 10 Minuten dazu oder eine halbe Stunde. Ach, nach oben gibt es keine Grenze. In meinem jungen Glaubensleben waren es erst auch nur 5 Minuten nach dem Frühstück. Aber dann wurde es mehr und mehr, weil die Zeit einfach nicht ausreichte, alle Anliegen im Gebet dem Herrn zu nennen. Das Herz drängte mich mehr und mehr, noch größere Abschnitte in der Bibel zu lesen, Parallelstellen nachzuschlagen und sich gute Gedanken zu notieren. Nehmen Sie sich am Morgen reichlich Zeit, lieber Zuhörer. Haben Sie den Mut, den Wecker noch früher einzustellen, damit diese wichtigste Zeit am Tag, die Zeit mit Gott, nicht zu kurz kommt. Von Herzen wünsche ich Ihnen, dass das auch für Sie die schönste Zeit am Tag wird. Der Jesus schenke Ihnen viel Gnade und Kraft und ein Herz voller Erwartung und Vorfreude, wenn morgens früh der Wecker wieder klingelt. Wir wollen noch beten. Herr Jesus, hab herzlichen Dank für dein gutes Wort, für das Manna, das du uns jeden Morgen anbietest. Danke für diese geistliche Speise, durch die du uns im Glauben stärkst und uns mehr und mehr in dein Ebenbild umgestaltest. Amen.

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1: Wenn Sie möchten, dürfen Sie jetzt mitbeten. Vater unser im Himmel, geheiligt werde dein Name. Dein Reich komme, dein Wille geschehe, wie im Himmel, so auf Erden. Unser tägliches Brot gib uns heute und vergib uns unsere Schuld, wie auch wir vergeben unseren Schuldigern. Und führe uns nicht in Versuchung, sondern erlöse uns von dem Bösen. Denn dein ist das Reich und die Kraft und die Herrlichkeit in Ewigkeit. Amen.
0: 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Über Frühling und Sommer freuen sich wohl alle Menschen. Aber trotzdem will ich noch einmal an diese andere Jahreszeit erinnern, weil auch darin eine Botschaft für uns liegt. Die kurzen Tage und langen Nächte des Winters, die erstorbene Natur, das ungemütliche Schmuddelwetter, das alles grau in grau hüllt, das ist oft deprimierend. Die Natur ist im Winter wie erstorben. Das alles drückt auf unser Gemüt. Gerade in diese Zeit hinein sind auch die Totengedenktage gelegt, weil die gestorbene Natur uns stark an das eigene Vergehen erinnert. Doch diese Erinnerung schmeckt uns gar nicht. An sie möchte niemand erinnert werden, obwohl es eine unabwendbare Tatsache ist. So sind die meisten Menschen regelrechte Verdrängungskünstler, die die Wirklichkeit in eine Scheinsituation zu verwandeln suchen. Das ist unverzeihlicher Selbstbetrug. Aber eine noch viel prekärere Situation, von der die Bibel spricht, ist den meisten unbekannt. Über diese Tatsache spricht der Herr Jesus, als er den Leuten damals das Gleichnis über den verlorenen Sohn erzählte. Dieser mein Sohn war tot und ist wieder lebendig geworden. Was soll das heißen? Mit diesem Gedanken, meine lieben Hörerinnen und Hörer, wollen wir uns einige Minuten beschäftigen. Von der Klärung dieser Frage hängt nämlich die ganze Ewigkeit ab. Um genau zu sein, Ihre Ewigkeit. Darum überschreibe ich diese kurze Andacht mit dem Titel »Der Preis der Sünde«. Dazu ein Wort des Apostel Paulus aus dem Epheserbrief, Kapitel 2, die Verse 1 und 2 und 4 und 5. Auch euch, die ihr tot wart in euren Vergehungen und Sünden, in denen ihr einst wandeltet nach dem Zeitlauf dieser Welt, nach dem Fürsten der Gewalt der Luft, des Geistes, der jetzt wirksam ist in den Söhnen des Ungehorsams. Gott aber, der reich ist an Barmherzigkeit, hat um seiner vielen Liebe willen, womit er uns geliebt hat, auch uns, die wir in den Vergehungen tot waren, mit dem Christus lebendig gemacht. Durch Gnade seid ihr errettet. Dieser mein Sohn war tot, sagte der Herr Jesus, als er hier auf der Erde vom verlorenen Sohn in Lukas 15 sprach. Von Paulus hörten wir die Aussage an die Gläubigen in Ephesus, auch euch, die ihr einst tot wart. Was bedeutet das? Waren nicht beide, die Epheser und auch der verlorene Sohn, quicklebendig? Ja, natürlich besaßen sie das physische Leben, aber innerlich waren sie tot in Sünden und Übertretungen. Das ist der Zustand jedes unbekehrten Menschen. Tod für Gott. In diesem bedauernswerten, tragischen Zustand befinden sich die meisten. Tot sein heißt, gefühllos zu sein. Der geistlich tote Mensch hat kein Gefühl für Gott. Er ist völlig kalt und immun gegen seinen Schöpfer und Erlöser. Es schmerzt ihn nicht, dass er seinen Schöpfer gekränkt und aufs Tiefste beleidigt hat, und das nicht nur einmal, sondern jeden Tag aufs Neue. Es freut ihn nicht, von Gott zu hören. Im Gegenteil, das Wort Gottes, die Botschaft von seiner Liebe, ist ihm langweilig. Ja, oft ist sie ihm sogar unangenehm. Hier liegt auch eindeutig der Grund, warum die meisten Menschen in den Gottesdiensten, wie man landläufig sagt, durch Abwesenheit glänzen. Wo geistliches Leben ist, da ist ein tiefer Wunsch nach Gemeinschaft mit dem, der das Leben ist. Das ist der Herr Jesus Christus, der jeden, der an ihn glaubt, zu einem Kind Gottes macht. Je reiner und gesünder dieses neue Leben ist, desto empfindlicher ist die Seele für die kleinste Abweichung, für den leisesten Schatten, der das strahlende Angesicht Gottes verdunkeln will. Sobald Sünde ins Leben einbricht oder noch unvergebene Schuld vorhanden ist, wird der Mensch gefühllos und immunisiert sowohl gegen die Gemeinschaft mit dem Herrn als auch zu den wahrhaft Gläubigen. Wo wahres, ewiges Leben ist, da ist Kraft, da ist Freude und Bewegung. Geistlich Tote rühren sich nicht für Gott. Sie sind für Gott keine Ansprechpartner. Er kann mit ihnen nichts anfangen, weil ihnen das Wollen fehlt. Wäre es vorhanden, gäbe der Herr zum ehrlichen Wollen auch das Vollbringen. Das hat Gott zugesagt und wird es selbstverständlich auch einlösen. Wer heute in die Christenheit hineinschaut, stellt ein erschütterndes Bild fest. Das Reden mit Gott wird sehr vernachlässigt. Und da, wo man betet, ist es oft nur noch ein Plappern, wie bei den Heiden. Die meinen, sie würden erhört, wenn sie viele Worte machten. Wir wären mit Sicherheit erschüttert, könnten wir einmal das große Heer der religiösen Mitläufer sehen, wie Gott sie täglich und stündlich vor Augen hat. Sie tun nichts für Gott. Sie treten nicht für die Sache Gottes ein. Sie sind nur für ihre eigenen Interessen tätig. Doch der Herr Jesus hat einmal unmissverständlich gesagt, wer nicht absagt allem, was er hat, der kann nicht mein Jünger sein. Oder anders ausgedrückt, wer mir nicht den ersten Platz im Leben einräumt, sondern die Prioritäten so verschiebt, dass ich irgendwo unter ferner Liefen komme, der ist mein nicht wert. Wo Leben ist, da ist auch Stoffwechsel. Mit dem Tod hört der Stoffwechsel im Körper auf. Dann ist kein Nahrungsbedürfnis mehr vorhanden, somit auch der Umsatz von Speisen in Lebenskräfte beendet. Bei Krankheit und Sichtum ist kein Appetit mehr vorhanden, sondern oft nur Widerwille und Ekel vor jeder Speise. Mit tiefer Trauer erkennen wir genau dieses Verhalten auch im geistlichen Leben vieler sogenannten Christen oder Kirchgänger. Der Hunger nach dem unverfälschten Wort Gottes nimmt ab, und die Gemeinschaft mit Gläubigen wird immer schwächer. der Durst nach dem Wasser des Lebens erlischt allmählich. Dem geistlichen Magen fehlt das Bedürfnis nach Speise, und falls man sie anbietet, bleibt sie unverdaut im Magen liegen. Die Umsetzung in Kraft und Leben ist nicht gegeben. Wo der Hunger nach dem Wort Gottes fehlt, da erkennen wir eindeutig den Gradmesser geistlichen Lebens. Gedenke daran, so lässt der Herr Jesus der geistlich toten Gemeinde in Sardes in der Offenbarung sagen: Ich kenne deine Werke, dass du den Namen hast, dass du lebst und bist tot. Sei wachsam und stärke das Übrige, das sterben will. Denn ich habe deine Werke nicht völlig erfunden vor meinem Gott. Gedenke nun, wie du empfangen und gehört hast, und bewahre es und tue Buße. Sie hatten das Wort immer wieder gehört, wie die vielen heute. Und dann kam die erschreckende Bedürfnislosigkeit. Wenn ein Mensch aus dem geistlichen Tod nicht erweckt wird, dann wird er eine Beute des ewigen Todes. Ewig verloren. Wer das schon einmal empfunden und in sein Bewusstsein aufgenommen hat, der weiß, was ihm der Herr Jesus als Herr und Retter bedeutet. Nur er allein ist das Leben. Die Bibel sagt, wer ihn hat, der hat das Leben, und wer ihn nicht hat, der hat das Leben nicht, sondern der Zorn Gottes bleibt auf ihm. Johannes Evangelium Kapitel 3, Vers 36. Aus dem Tod kann sich niemand selbst erwecken. Aus dem geistlichen Tod müssen wir durch ein Wunder der Gnade erweckt werden. So gewiss wie der Sohn Gottes durch Gottes Macht aus dem Grab erstanden ist, so gewiss werden alle die lebendig, die sich im festen Herzensglauben dem Herrn Jesus übereignen. Nur muss bei einer geistlichen Erweckung der Wille des Menschen vorhanden sein. Gott respektiert den freien Willen des Menschen. Gerade darin liegt ja sein hoher Adel, Krone der Schöpfung zu sein. Gott wollte keine Marionetten, sondern selbstbestimmende Geschöpfe, die ihm, dem Schöpfer, ein freiwilliges Ja, aber auch ein Nein sagen können. Ein Ich weiß nicht oder jetzt nicht, das ist genau das Gleiche wie ein Nein. Bei einem Ja zum Herrn Jesus kommen wir aus dem Zustand des geistlichen Todes zum Leben. Bei einem Nein bleiben wir im geistlichen Tod und erleben dann, ohne Wenn und Aber, den zweiten Tod. Das heißt, ewige Trennung von Gott. Darum der Weckruf in Epheserbrief Kapitel 5, Vers 14. Wache auf, der du schläfst, und stehe auf aus den Toten, der Christus wird dir leuchten. Betrachte diesen Aufruf nicht als Störung, denn von der Befolgung hängt deine eigene Ewigkeit ab. Wir wollen noch beten. Danke, Herr Jesus, dass du um jeden unserer Zuhörer besorgt und bemüht bist, sie zu retten. Rühre bitte unsere Herzen an und führe jeden, der dich noch nicht persönlich kennt, durch deine Freundlichkeit zur Umkehr und damit zu neuem, ewigen Leben. Amen.

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1: Im Studio Silas Quiring. Torlawine, klare Botschaft, keine Gnade. Der 7:1 Kantersieg des DFB-Teams bei der Fußball-WM sorgt weltweit für Schlagzeilen. Fabian Hoffmann mit mehr.
2: Im Co-Gastgeberland USA wird getitelt Deutschland im siebten Himmel. Spanische Medien sprechen von souveräner Dominanz. Auf Curaçao ist man trotz der Niederlage stolz, vor allem natürlich aufs erste WM-Tor der Landesgeschichte. Und 7:1, da war doch mal was. Die brasilianische Presse sagt, Deutschland beschert Curaçao einen Brasilientag, also so wie damals im Halbfinale 2014. Mit den 7 Toren ist Deutschland übrigens gerade die Nation mit den meisten WM-Toren überhaupt. Am Samstag geht's weiter gegen die Elfenbeinküste.
1: Gibt es nun bald Frieden zwischen den USA und dem Iran? Beide Seiten haben sich nach eigenen Angaben auf ein entsprechendes Abkommen geeinigt. Das hat auch Vermittler Pakistan bestätigt. Wenn nichts mehr dazwischen kommt, soll die Einigung am Freitag in Genf unterschrieben werden. Eine Waffenruhe in der Region soll demnach sofort in Kraft treten. Laut US-Präsident Trump soll so schnell wie möglich auch die wichtige Straße von Hormuz geöffnet werden. Außerdem will er die Blockade iranischer Häfen aufheben. Der Deal zwischen USA und Iran sorgt für Erleichterung an den Märkten. So ist der Ölpreis nach der Einigung direkt deutlich gesunken. Dass sich das auch schnell hier beim Tanken an der Zapfsäule bemerkbar macht, ist aber eher unwahrscheinlich. Der Mineralölverbandschef Christian Küchen sagt bei NTV:
3: Ich gehe weiter davon aus, dass wir im Vergleich zum Vorkrisenniveau noch erhöhte Preise haben werden, weil eben noch Mengen fehlen auf den Weltmärkten. Aber ich glaube, die Preisspitzen haben wir gesehen.
1: Nach dem Regierungswechsel in Ungarn verhandelt die EU ab heute wieder mit der Ukraine und Moldau über einen Beitritt. Das ganze Verfahren dauert üblicherweise mehrere Jahre. Die ungarische Regierung hatte unter dem abgewählten Viktor Orban immer wieder geblockt. Der Sohn von Norwegens Kronprinzessin Mette Marit muss ins Gefängnis. Marius Borg-Høiby wurde in Oslo wegen Vergewaltigung schuldig gesprochen und zu 4 Jahren Haft verurteilt. Neben Vergewaltigung war der 29-Jährige unter anderem auch noch wegen Körperverletzung und Drogendelikten angeklagt.
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4: Mit KI-Support. Wolkig ist es heute Vormittag in vielen Ecken und vor allem im Nordosten kann ab und zu auch mal ein Schauer runterkommen, ganz vereinzelt sogar ein Gewitter. Später bleibt es im Süden und Südwesten oft sonnig und trocken, dazu Höchstwerte von 16 bis 22 Grad. Morgen ziehen von Westen her Regenwolken rein, die Richtung Mitte und Süden schwächer werden, maximal sind 29 Grad drin.

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1: Lieber Hörer, wie dankbar dürfen wir sein, dass uns Gott über die wichtigsten Ereignisse der Heilsgeschichte Informationen gegeben hat. Wir lesen über die Geburt des Königs aller Könige. Wir haben genaue Berichte über die Kreuzigung und detaillierte Aussagen über die Auferstehung. Das Thema unserer Ostersendung lautet: Brannte nicht unser Herz in uns? Neben etlichen Auferstehungsberichten steht auch die Begebenheit mit den sogenannten Emmaus-Jüngern in der Bibel. Wir wissen nicht genau, warum diese beiden Jünger von Jerusalem nach Emmaus gingen. Das ist immerhin ein Weg von 11 bis 12 Kilometer gewesen. Der Gegenstand ihres Gespräches war das Erleben der letzten Tage. Das war einmal der Verrat des Herrn Jesus durch Judas und dann seine Festnahme durch die Knechte der hohen Priester, danach die Verhöre bei dem hohen Priester Kaiaphas, dann vor dem hohen Rat und schließlich vor Pilatus, dem römischen Landpfleger. Zwischendurch wurde der Herr Jesus noch zu Herodes gesandt. Die Verhöre waren eigentlich genug Gesprächsstoff für die Jünger. Doch die grausame Kreuzigung selbst, der Spott der hohen Priester und Schriftgelehrten, sowie der Soldaten und des ganzen Volkes, mag sie in diesen Augenblicken beschäftigt haben. Dazu kamen auch die Begleitumstände der Kreuzigung. Einmal die Worte, die der Herr Jesus noch am Kreuz ausrief. Manches mag bei ihnen unverständlich gewesen sein. Sie hatten ja eine ganz andere Vorstellung, was der Messias eigentlich nach ihrem Verständnis tun sollte. Für sie war eine ganze Welt zusammengebrochen. Ihr Unverstand konnte diese Geschehnisse nicht begreifen. Dass sich in den Stunden der Kreuzigung die Sonne verfinsterte und ein Erdbeben geschah, mag sie in schreckliche Furcht versetzt haben. Da standen Fragen über Fragen offen. Warum dieses und jenes? Was soll das bedeuten? Sie fanden keine Erklärung für diese Geschehen. Dazu kam noch die Nachricht der Frauen, die berichteten vom leeren Grab, was auch einige Jünger bestätigten. In ihren Köpfen mag es ein Durcheinander und viele Fragen gegeben haben. Vielleicht haben sie sich im gegenseitigen Berichten ereifert. Sie waren so vertieft, dass sie kaum bemerkten, dass da jemand kommt, um mit ihnen zu laufen. Lieber Hörer, kennen wir nicht auch solche Situationen, wo wir über bestimmte Dinge nachdenken und unser Eifern und dabei die Gegenwart vergessen? Sie waren alles andere als besonnen. Man kann über gewisse Dinge in Emotionen verfallen, dass man sogar unbesonnen wird. Es wäre an dieser Stelle für sie nützlich gewesen, einmal in Klausur zu gehen. Das bedeutet, in die Stille zu gehen, um aufzuarbeiten. Unterhalten und überlegen ist durchaus normal. Aber keine richtige Antwort zu finden, um die Dinge einzuordnen, das ist sehr schwer. Aber gerade an diesem Punkt kommt uns Gott zu Hilfe. Hier beweist sich die Allmacht Gottes, die jeden Gedanken kennt. Während sie sprachen und überlegten, ahnten sie nicht, dass der Herr ihr Gespräch hörte und die Fragen ihrer Herzen ebenso. Er war der stille und zunächst unsichtbare Zuhörer. Auch unsere Gespräche sind vor Gott offenbar. An diesem Punkt müssen wir eigentlich erschrecken. Dann begegnete ihnen der Herr sichtbar und sie erkannten ihn nicht, weil ihre Augen gehalten waren. Diese Begebenheit können wir in Lukas 24, Vers 13 bis 35 nachlesen. Aber nun stellte er ihnen folgende Frage: Was sind das für Reden, die ihr im Gehen miteinander wechselt? Ihre Reaktion ist Niedergeschlagenheit und Traurigkeit. Da kommt einer und spricht sie mit einer Frage an, was der entscheidende Punkt ihrer Not war. Da sie keine Lösung für ihre Fragen hatten, konnten sie nur niedergeschlagen stehen bleiben. Bis dahin ahnten sie nicht, dass der, der die Frage stellte, um den sich ihre Überlegungen drehten, gewesen ist. Versuchen wir uns einmal in die Situation der Jünger hineinzudenken. Ob wir das überhaupt schaffen? Ich glaube nicht. Aber es mag auch in unserem Leben solche verzweifelten Situationen geben, wo wir keine Antwort finden. Und dabei ahnen wir nicht, dass der Herr alles gehört und gesehen hat und so nah bei uns ist. Das ist einmal Trost für uns, mahnt uns aber auch zu Besonnenheit. Liegt in der Frage des Herrn Jesus nicht auch ein kleiner Vorwurf an Sie? Hätten Sie besser auf seine Stimme gehört, wäre Ihnen vieles deutlicher geworden. In Lukas 18 zum Beispiel lesen wir von seiner dritten Leidensankündigung. Dort zeigt er seinen Jüngern sehr deutlich, was ihm in Jerusalem begegnen wird. Der Reihe nach zeigt er ihnen, was in den nächsten Stunden oder Tagen über ihn kommen würde. Er sprach von seinem Tod und sogar bereits von seiner Auferstehung am dritten Tag. Leider lesen wir in diesen Versen, und sie verstanden nichts von diesen Dingen, und dieses Wort war ihnen verborgen, und sie begriffen das Gesagte nicht. Von diesem Vers her verstehen wir auch ihr Gespräch und ihre Traurigkeit. Wie dankbar dürfen wir sein, dass uns Gott nicht im Zweifel und Unkenntnis lässt. So hat er uns in der Bibel all das wissen lassen, was wir in seiner Nachfolge brauchen. Mit seiner Frage löste Herr Jesus bei den Jüngern eine Gegenfrage aus. Wenn unser Herr eine Frage stellt, weiß er genau, was er tut. Sie meinten, dass es unmöglich sei, dass ein Mensch in ihrer Umgebung keine Kenntnis über die letzten Tage haben. Mit der Antwort Jesu, was denn, lockt er sie aus der Reserve. Da sprudelt es nur so aus ihrem Herzen heraus. Wir wissen nicht, was sie dem Herrn Jesus hier alles berichtet haben. Vielleicht haben sie sich im Berichten überboten. Und er lässt sie erzählen, bis sie sich all ihren Kummer von der Seele geredet haben. Lieber Hörer, bedenken wir, dass hier der göttliche Seelsorger am Werk war. Vielleicht hätten wir sie immer wieder unterbrochen oder korrigiert. Der Herr Jesus kann zuhören und er hat Geduld. Aber dann ergreift er das Wort und muss sie zunächst tadeln. Sie hatten ein unverständiges und träges Herz. Vielleicht dachte der Herr an seine dritte Leidensankündigung, wo sie nichts verstanden hatten, oder vielleicht an den Garten Gethsemane, wo sie nicht eine Stunde mit ihm wachen konnten. Dieser Vorwurf war berechtigt und sollte sie zur Vernunft bringen. Dann begann er im Alten Testament mit Mose. Bei diesem Gespräch hätte ich gewünscht, dabei sein zu dürfen. Dieses Gespräch war ja viel länger, als es unser Bibeltext überliefert hat. Wir lesen den Extrakt des Gespräches und das, was der Heilige Geist als nützlich für uns erachtet. Eines ist aber ganz sicher, dass er durch die Schriftauslegung ihnen Stück für Stück den Schleier vom Gesicht nahm. Als sie ihn erkannten, kamen sie zu dem Ausruf, brannte nicht unser Herz in uns, als er uns die Schriften öffnete. Das war Gottes Offenbarung, was sie erlebten. Was bedeutet es denn, wenn unser Herz in uns brennt? Da wurden Fragen geklärt, Geheimnisse gelüftet und ein klarer Blick in die Zukunft geschenkt. Wer das erlebt hat, kann nur jubeln. Da war volle Aufmerksamkeit und alle Traurigkeit wich von ihnen. Wenn uns unser Gott Zusammenhänge erklärt und seine Heilswege zeigt, brennen unsere Herzen. Da kann keiner unbeteiligt bleiben, weil es um die Offenbarung des lebendigen Gottes in unserem Leben und Herzen geht. Und das ist meine Frage an dich, lieber Hörer. Hast du den auferstandenen Christus so erlebt wie die Emmausjünger? Brannte nicht auch dein Herz in dir, als er dir seine Liebe zeigte, oder war dir das völlig gleichgültig? Diese Begegnung mag die Jünger geprägt, aber auch ihr ganzes Leben verändert haben. Denn wem der auferstandene Christus begegnet ist, der bleibt nicht so, wie er vorher war. So konnte Paulus an die Galater schreiben: Als es aber Gott wohlgefiel, seinen Sohn in mir zu offenbaren. Hast du diese Offenbarung Gottes durch Jesus Christus in deinem Leben erlebt? Brannte dein Herz in dir, als du ihn als Erlöser und Heiland erkannt hast? Das ist die entscheidende Frage deines Lebens. Als die Jünger erkannten, dass ihr Herr und Meister tatsächlich auferstanden war, konnten sie sich freuen und im Frieden sein. Damit fand der Ausruf der Engel bei der Geburt des Herrn Jesus seine Erfüllung und Friede auf Erden an den Menschen seines Wohlgefallens. Als die Jünger damals gebettelt haben, dass er doch bei ihnen bleiben solle und sie ihn am Brechen des Brotes erkannt hatten, gab es für sie nur eines: zurück nach Jerusalem, um das Erlebte zu berichten. Sie mögen gelaufen sein wie nie zuvor. Im Jüngerkreis überschlugen sie sich nun im Berichten über das persönliche Erleben mit dem Herrn. Und während sie voll des Erlebten sind, steht er nun selbst in der Mitte und sagt: Friede euch. Lieber Hörer, das sind keine Märchen, sondern das ist die Osterbotschaft. Der Herr Jesus lebt, denn er ist wirklich auferstanden. Das können nur Menschen verstehen, die den auferstandenen Herrn in ihrem Leben erfahren haben. Nun ist das keine Begebenheit, die sich nur damals abgespielt hat, sondern die jeder erfahren darf, der dem Herrn Jesus sein Herz öffnet. Hast du es deinem Heiland geöffnet? Dann wirst du die Freude seiner Auferstehung verstehen und bezeugen. Du darfst deiner Umgebung bezeugen, was der Herr an dir getan hat und wie er dir begegnet ist. Das Brennen deines Herzens wird sich kundtun, denn wem das Herz voll ist, dem geht der Mund über. Diese Begegnung kann kein Mensch für sich behalten, sondern muss die Botschaft vom leeren Grab dann anderen Menschen weitergeben. Das wünsche ich auch dir, lieber Hörer. Wir beten. Du großer Gott, wir danken dir, dass du deinen Sohn Jesus Christus aus dem Grab auferweckt hast. Wir danken dir für die vielen Berichte der Auferstehung. Am meisten danken wir dir dafür, dass es nicht nur für die Jünger einmalig war, sondern auch heute an uns seine Bestätigung findet. Du willst allen Menschen diese Osterfreude schenken. Die Botschaft des leeren Grabes verändert unser Leben und gibt uns die Hoffnung des ewigen Lebens. Und schenke diese Hoffnung allen meinen lieben Hörern. Amen.

Liebe Zuhörer, Jesus Christus, der Sohn Gottes, wurde Mensch. 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Ich wünsche Ihnen von Herzen den Frieden Gottes und seine Bewahrung in allen Situationen Ihres Lebens.

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3: Im Studio Silas Quiring. Torlawine, klare Botschaft, keine Gnade. Der 7:1 Kantersieg des DFB-Teams bei der Fußball-WM sorgt weltweit für Schlagzeilen. Fabian Hoffmann mit mehr.
4: Im Co-Gastgeberland USA wird getitelt Deutschland im siebten Himmel. Spanische Medien sprechen von souveräner Dominanz. Auf Curaçao ist man trotz der Niederlage stolz, vor allem natürlich aufs erste WM-Tor der Landesgeschichte. Und 7:1, da war doch mal was. Die brasilianische Presse sagt, Deutschland beschert Curaçao einen Brasilientag, also so wie damals im Halbfinale 2014. Mit den 7 Toren ist Deutschland übrigens gerade die Nation mit den meisten WM-Toren überhaupt. Am Samstag geht's weiter gegen die Elfenbeinküste.
3: Gibt es nun bald Frieden zwischen den USA und dem Iran? Beide Seiten haben sich nach eigenen Angaben auf ein entsprechendes Abkommen geeinigt. Das hat auch Vermittler Pakistan bestätigt. Wenn nichts mehr dazwischen kommt, soll die Einigung am Freitag in Genf unterschrieben werden. Eine Waffenruhe in der Region soll demnach sofort in Kraft treten. Laut US-Präsident Trump soll so schnell wie möglich auch die wichtige Straße von Hormuz geöffnet werden. Außerdem will er die Blockade iranischer Häfen aufheben. Der Deal zwischen USA und Iran sorgt für Erleichterung an den Märkten. So ist der Ölpreis nach der Einigung direkt deutlich gesunken. Dass sich das auch schnell hier beim Tanken an der Zapfsäule bemerkbar macht, ist aber eher unwahrscheinlich. Der Mineralölverbandschef Christian Küchen sagt bei NTV:
5: Ich gehe weiter davon aus, dass wir im Vergleich zum Vorkrisenniveau noch erhöhte Preise haben werden, weil eben noch Mengen fehlen auf den Weltmärkten. Aber ich glaube, die Preisspitzen haben wir gesehen.
3: Nach dem Regierungswechsel in Ungarn verhandelt die EU ab heute wieder mit der Ukraine und Moldau über einen Beitritt. Das ganze Verfahren dauert üblicherweise mehrere Jahre. Die ungarische Regierung hatte unter dem abgewählten Viktor Orban immer wieder geblockt. Der Sohn von Norwegens Kronprinzessin Mette Marit muss ins Gefängnis. Marius Borg-Høiby wurde in Oslo wegen Vergewaltigung schuldig gesprochen und zu 4 Jahren Haft verurteilt. Neben Vergewaltigung war der 29-Jährige unter anderem auch noch wegen Körperverletzung und Drogendelikten angeklagt.
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6: Mit KI-Support. Wolkig ist es heute Vormittag in vielen Ecken und vor allem im Nordosten kann ab und zu auch mal ein Schauer runterkommen, ganz vereinzelt sogar ein Gewitter. Später bleibt es im Süden und Südwesten oft sonnig und trocken, dazu Höchstwerte von 16 bis 22 Grad. Morgen ziehen von Westen her Regenwolken rein,

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1: Liebe Hörer, wir hören immer wieder von Diebstahl und Betrug in unserer Gesellschaft. Manchmal werden die Täter ausfindig gemacht, oft auch nicht. Haben wir uns schon einmal Gedanken gemacht, was es bedeutet, wenn wir uns diesbezüglich bei Gott versündigen? Unser Thema: wenn wir Gott berauben. Vielleicht fragt sich einer meiner lieben Hörer, was das bedeuten soll. Dabei denke ich nicht nur an Kirchenraub oder Kollektenraub, sondern an viel Schlimmeres. Das Schrecklichste ist, wenn wir Gott dessen berauben, was ihm gehört. Das ist seine Ehre und die Anbetung, die dem Schöpfer aller Dinge gehört. Stellen wir uns einmal ein Kind in den mittleren Kindesjahren vor. Es hat seinen Geburtstag. Und Vater und Mutter erfüllen ihrem Kind mit dem Geschenk einen langjährigen Wunsch. Das Kind würde das Geschenk ganz selbstverständlich nehmen, sich aber weder freuen noch Danke sagen. Ich glaube, dass es eine große Enttäuschung für die Eltern wäre. Mit Gott ist es ebenso, wenn wir ihm den Dank verweigern, der ihm gehört. Jeden Morgen genießen wir seine Güte, indem die Sonne aufgeht oder Saat und Ernte stattfinden. Das ist keine Selbstverständlichkeit, dass die Natur nach göttlichem Plan arbeitet. Die meisten Menschen sagen nicht einmal „Danke, o Herr“, wenn sie ihre Früchte der Ernte zu sich nehmen. Doch das ist längst nicht alles, denn es gibt viele andere Gelegenheiten, wo wir unseren Gott den Dank und die Ehre verweigern. Dazu einige Beispiele aus der Bibel, welche das unterstreichen. In 1. Samuel 2, Vers 29 muss Gott dem hohen Priester Eli Folgendes sagen: „Warum tretet ihr mit Füßen mein Schlachtopfer und mein Speisopfer, die ich für meine Wohnung geboten habe? Und du ehrst deine Söhne mehr als mich, dass ihr euch mästet von den Erstlingen aller Opfergaben meines Volkes Israel.“ Das ist ein sehr ernstes Wort an alle Menschen, die sich und ihre Familien in den Mittelpunkt stellen und die Ehre Gottes in den Hintergrund. Damit berauben wir Gott seiner Ehre. Er möchte für die vielen Gütigkeiten von uns Menschen keine Gegenleistung, die wir auch nicht bringen könnten. Gott möchte sich freuen, wenn wir uns auch darüber freuen und ihm den Dank darbringen, der ihm gehört. Eli hatte seine unerzogenen und aufsässigen Söhne noch geehrt. Wir können im 1. Buch Samuel nachlesen, wie frech sie sich benahmen. Gottes Gebote haben sie eigentlich mit Füßen getreten. Dazu trieben sie mit den Frauen Hurerei. Eli sagte wohl manchmal: „Nicht doch, meine Söhne, tut es doch nicht.“ Aber das war es auch. An dieser Stelle hätten ihm die Ehre Gottes wichtiger sein müssen. Und wieso war sie ihm nicht wichtig? Er sah, wie seine Söhne bewusst die Ehre Gottes mit Füßen traten, aber hat sie trotzdem gewähren lassen. Die Folgen musste er tragen und die waren mindestens dreifach, indem Gott Gericht übte. Auch in der Gemeinde in Ephesus musste Gott schreiben lassen: „Du hast die erste Liebe verlassen. Dadurch hat man Gott seiner Ehre beraubt.“ Eine weitere Bibelstelle finden wir in Jesaja 43, Vers 22. „Nicht mich hast du angerufen, Jakob, dass du dich um mich gemüht hättest, Israel. Du hast mir nicht das Lamm deiner Brandopfer gebracht und mit deinen Schlachtopfern mich nicht geehrt. Ich habe dir nicht mit Opfergaben Arbeit gemacht, noch mit Weihrauch dich ermüdet. Du hast mir nicht mit Geld Würzrohr gekauft, noch mit dem Fett deiner Schlachtopfer mich gesättigt. Vielmehr hast du mir Arbeit gemacht mit deinen Sünden. Du hast mich ermüdet mit deinen Sünden. Das ist nicht nur die Anklage gegen Israel, sondern gegen die gesamte Menschheit. Aus diesem Vers klingt es deutlich heraus, du hast mich meiner Ehre beraubt. Gott ist unser Schöpfer und wir sein Geschöpf, denn wir tragen seinen Odem in uns. Ohne diesen göttlichen Odem hätten wir kein Leben oder wären wir die Tiere, welche nur vom Instinkt, also vom Verhaltensprogramm heraus leben und deren Leben im Blut liegt. An dieser Stelle müssen wir alle bekennen, dass wir vor Gott schuldig sind. Nun werden meine Hörer fragen, wie wir Gott ehren können und was er von uns erwartet. Das ist eine wichtige Frage. Damals erwartete er Opfer, die mit dem Herzen zu seiner Ehre gebracht wurden. Heute bringen wir keine Tieropfer mehr. Die Opfer, die Gott liebt, sind ein zerbrochenes Herz und ein zerschlagener Geist. Aber was bedeutet das? Ganz einfach, Gott gehorsam sein, um seine Gebote zu halten. Gehorsam bedeutet, dass unser Herz ihm gehört und wir seinen Willen tun. Solange der Mensch in seinem egoistischen Denken lebt, verweigert er Gott den Gehorsam und die Ehre. Ein zerschlagener Geist hat sich von seiner menschlich eigenwilligen Denkweise abgewendet und fragt seinen Herrn, Herr, was möchtest du, dass ich tun soll? Und genau darum geht es, liebe Hörer. Fragen wir so, dann wird Gott uns den Weg zeigen, wie wir zu seiner Ehre leben können. Er wird auf seinen Sohn Jesus Christus hinweisen. Das bedeutet, dass sein Sohn die Brücke zu Gott geworden ist, indem er die Ehre Gottes im vollkommenen Sinn hergestellt hat. Wer den Sohn annimmt, ehrt den Vater. Gott zu ehren ist nur möglich, wenn ich den ins Herz aufnehme, der den Vater geehrt hat. Er hat am Kreuz die Möglichkeit geschaffen, mit Gott in Verbindung zu kommen. Denn durch die Sünde haben wir Menschen Gott seiner Ehre beraubt. Nur durch das Opfer Jesu Christi ist es möglich, zu Gott zu kommen. Sünde trennt von Gott und ist Raub seiner Ehre. Also können wir nur Gott ehren, wenn wir an den glauben, der am Kreuz die Frage der Sünde geordnet hat. Die Ehre Gottes wurde durch die Sünde seiner Geschöpfe in den Schmutz getreten. Sie wurde durch das Opfer seines Sohnes wiederhergestellt. Und deshalb möchte ich alle meine lieben Hörer bitten, zu Jesus Christus zu kommen. Einmal, um Vergebung aller Sünden zu erlangen, und zum anderen, damit in unserem Leben Gott geehrt und verherrlicht wird. Der Herr Jesus sagte in Johannes 17, Vers 4, Ich habe dich verherrlicht auf der Erde. Das Werk habe ich vollbracht, das du mir gegeben hast, dass ich es tun sollte. Wie hat der Sohn Gottes Jesus Christus den Vater verherrlicht? Indem er ihn geehrt hat und die Ehre Gottes, die durch den Teufel und die Sünde in den Schmutz getreten war, wiederhergestellt hat. Der Widersacher Gottes hat durch die Versuchung im Garten Eden die Krone der Schöpfung zu Fall gebracht. Damit kam die Sünde in die Welt und Gott wurde durch die Sünde verunehrt. Als der Sohn Gottes, Jesus Christus, in diese Welt kam, wurde die Ehre und Herrlichkeit Gottes wiederhergestellt. Das geschah am Kreuz, wo der Herr Jesus die Sünde trug und das Werk der Erlösung vollbrachte. Mit dem Ausruf, es ist vollbracht, ist die Ehre Gottes wieder in vollem Umfang hergestellt und der Teufel besiegt. Nur auf der Grundlage des Erlösungswerkes des Sohnes Gottes können wir Gott ehren. Wer seine Gebote hält, ehrt damit Gott. Ein Kind, das dem Wunsch und Willen der Eltern entspricht, erziehe und hält damit das Gebot, ehre Vater und Mutter. Ebenso ist es mit Gott. Wenn wir seinen Willen entsprechen, ehren wir ihn. Das bedeutet, sein Wort, die Heilige Schrift, lesen und ins Leben übertragen. Die Bibel sagt, wer mich liebt, hält meine Gebote. Damit ehren wir Gott und bringen zugleich unsere Liebe zu ihm zum Ausdruck. Jeder Mensch, der sein Leben dem Herrn Jesus übergibt, ehrt seinen Herrn und Gott. Wer etwas anderes vor seinen Gott stellt, beraubt ihn seiner Ehre. Wer das Werk des Sohnes Gottes am Kreuz von Golgatha für sich persönlich glaubend bekennt, hat ewiges Leben. In beiden Beispielen, die ich am Anfang nannte, wird uns deutlich, welche Folgen es mit sich bringt, wenn man andere Dinge des Lebens bevorzugt und den lebendigen Gott ausschaltet. Er, unser Schöpfer, unser Herr und Gott, muss den ersten Platz in unserem Leben besitzen. Wenn das nicht der Fall ist, gehen wir ohne Gott und Hoffnung verloren. Deshalb ist es für jeden Hörer sehr wichtig, sein Verhältnis zu Gott in Ordnung zu bringen. Das bedeutet, dass ich meine Knie vor ihm beuge, um die Frage meiner Lebensschuld in Ordnung bringe. Das wiederum kann ich nur, wenn ich Jesus Christus alles bekenne, weil er am Kreuz dafür das Opfer gebracht hat. Er, der Sohn Gottes, hat stets den Vater geehrt und verherrlicht. Traurig ist es, wenn sich Menschen wohl Christen nennen, aber dem Herrn nicht die Ehre bringen, die ihm gebührt. Wenn mir jemand das Leben gerettet hat, möchte ich ihm ein Leben lang dafür danken. Weil uns Gott durch seinen geliebten Sohn alles vergab und ins ewige Leben schenkte, gehört ihm nicht nur der erste Platz in unserem Leben, sondern der Dank, die Anbetung, die Ehre. Wer dazu nicht bereit ist, beraubt Gott seiner Ehre und muss die Folgen der ewigen Verdammnis tragen. Wer sich gläubig nennt und seinen Herrn nicht ehrt, hat entweder keine richtige Wiedergeburt erlebt oder die erste Liebe verlassen. Er ist wie ein fruchtleerer Baum. Möchte Gott uns helfen, dass wir keinen dieser beiden Beispiele gleichen. Wir wollen beten. Habe Dank, unser geliebter Herr und Gott, dass wir dich ehren und anbeten dürfen. Danke, Herr Jesus, für dein Opfer am Kreuz. Du hast uns die Möglichkeit gegeben, mit dem heiligen Gott ins Reine zu kommen und Vergebung unserer Sünden zu erlangen. Ich bitte auch für die Hörer, welche sich Christen nennen, aber dir Schande machen. Schenke bei ihnen eine neue Gesinnung mit einem Neuanfang. Es ist schrecklich, wenn sich jemand getäuscht hat um den Preis seiner Seele. Deshalb bewirke Buße in allen Herzen. Amen.

Liebe Zuhörer, Jesus Christus, der Sohn Gottes, wurde Mensch. 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Sein Weg führte ihn zum Kreuz von Golgatha. 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Ich wünsche Ihnen von Herzen den Frieden Gottes und seine Bewahrung in allen Situationen Ihres Lebens.

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1: Im Studio Silas Quiring. Das DFB-Team wird für sein Torfestival gegen Curaçao weltweit gefeiert. In der englischen Presse ist die Rede von einer klaren Botschaft an die Rivalen, in Italien von einer Torlawine. Und in Brasilien wird zum 7:1 getitelt, Deutschland beschert Curaçao einen Brasilientag. Da sind für die Südamerikaner wohl böse Erinnerungen ans Halbfinale 2014 wach geworden. Mit den 7 Toren ist Deutschland übrigens gerade die Nation mit den meisten WM-Toren überhaupt. Am Samstag geht's weiter gegen die Elfenbeinküste. Die Bundesregierung begrüßt den Deal zwischen den USA und dem Iran. Außenminister Wadephul nennt es eine gute Nachricht. Die USA und der Iran hatten sich auf ein Rahmenabkommen für ein Ende des Iran-Krieges geeinigt. In 2 Monaten soll dann ein endgültiger Deal stehen. Für Wadephul sind 2 Ziele besonders wichtig.
2: Es muss klar sein, dass die Straße von Hormuz für die Schifffahrt wieder frei befahrbar ist, und zwar ohne jede Einschränkung. Und natürlich muss das Verhandlungsziel in den nächsten 60 Tagen sein, dass wirklich gewährleistet ist, dass von dem Iran keine weitere Gefahr ausgeht und insbesondere keine nukleare Bewaffnung in der Zukunft zu befürchten ist.
1: 4 Jahre Gefängnis, so lautet das Urteil gegen den Sohn von Norwegens Kronprinzessin Mette-Marit. Ein Gericht in Oslo sprach Marius Borg Høiby wegen 2 Vergewaltigungen schuldig. Dazu kommen noch Gewalt gegen eine frühere Freundin, Drohungen und Verkehrsverstöße. Das Urteil jetzt ist das nächste Kapitel in den Skandalgeschichten im norwegischen Königshaus. Zuletzt hatten Verbindungen von Mette-Marit zum Sexualstraftäter Jeffrey Epstein für Schlagzeilen gesorgt. Die schwerkranke Kronprinzessin wartet außerdem gerade auf eine Lungentransplantation. Im französischen Evian treffen sich heute die Staats- und Regierungschefs der G7. Ganz oben auf der Tagesordnung stehen die Kriege im Iran und in der Ukraine. Zudem wollen die G7 über das Verhältnis zu China und den Kinderschutz im Netz beraten. Rund um den Gipfel werden gewaltsame Proteste befürchtet. Nach dem Regierungswechsel in Ungarn verhandelt die EU ab heute wieder mit der Ukraine und Moldau über einen Beitritt. Das ganze Verfahren dauert üblicherweise mehrere Jahre. Die ungarische Regierung hatte unter dem abgewählten Viktor Orban immer wieder geblockt.
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3: Mit KI-Support. Wolkig ist es gerade in vielen Ecken, vor allem im Norden. Dazu kann auch mal kurz ein Schauer runterkommen. An der Ostsee ist sogar vereinzelt ein Gewitter drin. In der Südhälfte zeigt sich deutlich öfter die Sonne und es bleibt meist trocken. Die Höchstwerte liegen bei 16 bis 22 Grad. Morgen erst weiter viele Wolken, später ziehen von Westen her wieder Schauer und einzelne Gewitter durch, maximal bis 29 Grad.

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1: Lieber Hörer, ein altes Sprichwort sagt: Morgen, morgen, nur nicht heute, sprechen alle faulen Leute. Wie oft hat uns das die Mutter gesagt, wenn wir etwas auf den anderen Tag verschieben wollten? Es muss aber nicht unbedingt immer Faulheit sein, wenn man etwas hinausschieben will. Das kann leider auch Gleichgültigkeit sein. Deshalb nennen wir unser Thema: Die Zeit Gottes ist jetzt und heute. Was das bedeutet, wollen wir in unserer Sendung hören. Zunächst einmal wollen wir fragen, was Gottes Zeit bedeutet. Dazu lese ich zwei Bibelverse ab 2. Korinther 6, Vers 2. Denn er spricht: Zur angenehmen Zeit habe ich dich erhört, und am Tag des Heils habe ich dir geholfen. Siehe, jetzt ist die wohlangenehme Zeit, jetzt ist der Tag des Heils. In Hebräer 3, Vers 7 lesen wir weiter: Deshalb, wie der Heilige Geist spricht, heute, wenn ihr seine Stimme hört, verhärtet eure Herzen nicht. Diese beiden Bibelverse sagen alles aus, was zu unserer Rettung wichtig ist. Das Jetzt und Heute ist Gottes Zeit. Was vor 5 Minuten war, nennen wir Vergangenheit. Was in 5 Minuten sein wird, ist Zukunft. Jetzt und heute ist der Augenblick, in dem du lebst, lieber Hörer. Und nur dieser Augenblick gehört dir. Weißt du, was in 5 Minuten sein wird? Viele Menschen erlebten die kommenden Minuten nicht mehr. Manchmal geht es sehr schnell. Es gibt Menschen, die träumen nur von den guten alten Zeiten, während andere Menschen nur von der unbekannten Zukunft träumen. Wer laufend nur in der Vergangenheit oder bereits in der Zukunft lebt, vergisst das Heute, den Augenblick, worin er lebt. Gottes Zeit ist Gnadenzeit. Was Gnade ist, brauche ich nicht so sehr zu erklären. Wissen wir doch alle, dass Gnade ein Geschenk ist, das wir nicht verdienen können, auch nicht verdient haben. Wenn ein Schuldiger begnadigt wird, weiß er genau, dass dahinter das Erbarmen dessen steht, vor dem er schuldig geworden ist. So ist es auch bei Gott. Wir Menschen sind ausnahmslos seine Geschöpfe, denn auch das Neugeborene trägt Gottes Odem in sich, sonst hätten wir kein Leben. Also hat Gott Anrecht auf uns, weil er uns geschaffen hat und uns Leben schenkt. Leider hat sich der Mensch von Gott losgesagt durch die Sünde. Sünde ist immer Verbrechen gegen Gott. Die Bibel sagt uns, dass der Sünde Lohn der Tod ist. Weil nun alle Menschen gesündigt haben, sind sie auch alle zum Tod verurteilt. Und genau bei diesem Todesurteil setzt die Gnade ein. Dahinter steht Gottes Erbarmen über sein schuldiges Geschöpf Mensch. Und wie sieht Gottes Erbarmen aus? Gott sagt nicht: Es ist nicht so schlimm, ihr Geschöpfe, ich streiche das einfach. Niemals. Denn die Sünde musste juristisch gesühnt werden, damit sie vergeben werden konnte. Und an diesem Punkt setzte die Erlösung ein, damit Gott mit dem Menschen versöhnt werden konnte. Gott dachte sich den Heilsplan aus, um uns zu retten. Dazu musste ein reiner und gerechter Mensch als Opfer und Stellvertreter sein Leben geben. Denn ohne Blutvergießung gibt es keine Sühnung. Doch es gab keinen einzigen sündlosen Menschen. Da sprach der Sohn Gottes, der Schöpfer aller Dinge: Ich komme, o Gott, um deinen Willen zu tun. Ich will Fleisch und Blut annehmen wie alle Menschen, und ich will mich für die sündigen Geschöpfe opfern, indem ich ihre Sünde auf mich lade und mich mit ihren Sünden beladen kreuzigen lasse, um für sie zu sterben. So wurde der reine und unschuldige Gottessohn Jesus Christus Mensch, um uns Menschen mit Gott zu versöhnen. Obwohl der Herr Jesus 100% Mensch wurde, ist er 100%ig Gott geblieben. Das ist das größte Wunder der Heilsgeschichte. Vielleicht fragst du immer noch, und warum tat er das? Um dich und mich sowie alle Menschen zu retten. Nur dadurch konnte Gott den Sünder begnadigen. Dadurch, dass der Herr Jesus die Sünde juristisch sühnte, kann allen Menschen Gnade zuteil werden. Kein Mensch braucht mehr verloren zu gehen, weil die Sünde gesühnt ist. Und warum sagt ihr Christen, so fragst du vielleicht, dass die Menschen ohne den Glauben doch verloren gehen? Ganz einfach, weil sie die Gnade in Jesus Christus ablehnen. Denn die Gnade kann nur dann wirksam werden, wenn sie gewollt angenommen wird. Nun währt die Gnadenzeit oder der Tag des Heils nicht immer. Gott hat eine Frist gesetzt, in der die Menschen die Gnade Gottes in seinem Sohn Jesus Christus noch annehmen können. Diese Zeit währt etwas weniger als 2000 Jahre. Doch dann, wenn Gott seinen Sohn sendet, um seine Gemeinde in den Himmel zu holen, ist die Gnadenzeit vorüber. Die um das Heil wussten, es aber ablehnen, für die ist es zu spät. Es ist gerade so wie in dem Beispiel. Da ist ein kleiner Bahnhof, in dem gerade der Zug abgefahren ist. Der Stationsvorsteher steht noch an der Bahnsteigkante. Da kam ein Mann angerannt, schwitzend und keuchend, fragt er nach dem Zug. Der ist gerade abgefahren, erklärt der Vorsteher. Mann, Sie kommen zu spät, der Zug ist fort. Sie hätten schneller laufen müssen. Der Reisende wischt sich den Schweiß von der Stirn und antwortet, noch schneller laufen konnte ich nicht. Aber ich hätte früher anfangen sollen zu laufen. Vielleicht müssen sich Menschen den gleichen Fehler eingestehen, wenn sie das ewige Ziel, den Himmel, verpasst haben. Wer zu bequem oder zu gleichgültig, vielleicht zu langsam ist, verpasst die Gnadenzeit. Deshalb wenden wir uns dem zweiten Teil unserer Überschrift zu. Jetzt und heute lautet die Aufforderung. Gnade und ihre Zeit haben Anfang und Ende. Weil kein Mensch weiß, wann sie zu Ende ist, muss man sie dann annehmen, wenn sie uns angeboten wird. Nun bin ich überzeugt, dass jeder meiner lieben Hörer von Gott viele Chancen bekommen hat, die Gnade zu ergreifen. Das kann eine Predigt, ein Buch, ein Traktat, ein Gespräch oder eine Lebenssituation sein. Gott ruft uns durch verschiedene Weisen. Aber einmal ist es zu spät. Mancher von uns stand sicher schon einmal am Krankenlager eines Menschen, der Demenz ist. Dieser Mensch ist im fortgeschrittenen Zustand nicht mehr in der Lage, klar zu entscheiden. Man kann sich nicht mehr unterhalten oder dem Betreffenden fragen oder eine Antwort erhalten. Auch das ist ein zu spät, wenn der Mensch nicht vorher eine klare Entscheidung für Christus traf. Da liegt ein Mensch im Koma durch einen schweren Unfall. Die Ärzte wissen nicht, ob der Patient durchkommt. Das kann ebenso ein zu spät sein, weil man die Gnadenzeit verpasst hat. Selbst bei Sterbenden sind es sehr wenige, welche die Gnade noch erfassen können. Und wenn ein Mensch gestorben ist, sind die Würfel sowieso gefallen. Wer sich hier auf dieser Erde nicht ganz und gar zum Herrn Jesus wandte, hat nach dem Tod keine Chance mehr. Die meisten Hörer kennen sicher die Begebenheit aus Lukas 16, wo es um den reichen Mann und den armen Lazarus geht. Beide mussten sterben. Lazarus ging zu seinem Herrn an den Ort der Freude ins Paradies. Der reiche Mann, der ohne Gott und Christus lebte, in den Aufbewahrungsort zum Verderben. Alles Rufen und Betteln war umsonst. Auch die Erinnerung an seine gottlose Verwandtschaft war sinnlos. Dort wird uns sehr deutlich, dass es am Ort der Qual kein Überwechseln mehr gibt. Dort ist es ewig zu spät. Wie Gott ewig und ohne Ende ist, ist auch das ewige Leben unaufhörlich, aber auch die ewige Verdammnis. Es gibt Menschen, die das gerne entschärfen möchten. Warum eigentlich? Steht hinter solchem Denken nicht der Teufel selbst, der den Menschen noch eine Hintertüre offenhalten möchte, um die Menschen ins Verderben zu verführen? Diese Hintertüre gibt es leider nicht. Vielleicht verstehst du jetzt, lieber Hörer, warum Gott vom Jetzt und Heute spricht. Man kann diesen Augenblick, in dem es ewig zu spät ist, nur mit der Zeit Noahs vergleichen. Als Noah diese Arche baute, hatte er den Menschen auch ganz deutlich gesagt,

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2: Ist Liebe Gottes einem jeden Hörer gegenüber. Darin liegt aber auch die Warnung vor dem Gericht. Und weil Gott nicht dein Verderben will, versucht er dich auf jede nur mögliche Weise zu warnen, um dich zur Umkehr zu bewegen. Im Verderben wird kein Mensch sagen können, mir hat Gott nicht eindringlich seine Gnade angeboten.
3: Liebe Zuhörer, ältere Menschen mussten in ihrem Leben schon sehr viele Veränderungen verarbeiten. Dafür gebührt ihnen tiefer Respekt. Aber nicht alle kommen damit in gleicher Weise zurecht und manche Senioren ziehen sich irgendwann innerlich zurück. 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Ich wünsche Ihnen Gottes reichen Segen und seine Bewahrung in allen Situationen Ihres Lebens.

Und führe uns nicht in Versuchung, sondern erlöse uns von dem Bösen. Denn dein ist das Reich und die Kraft und die Herrlichkeit in Ewigkeit. Amen.

plötzlich ein gewaltiger Sturm los. Die Jünger riefen voller Angst: Herr, hilf uns, wir gehen unter. Jesus antwortete: Warum habt ihr Angst? Dann bedrohte er den Wind und die Wellen. Sofort legte sich der Sturm und es wurde ganz still.

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1: Im Studio Silas Quiring. Kein TikTok, kein Snapchat, kein Insta. Auch Großbritannien will Social Media für unter 16-Jährige verbieten. Mehr dazu von Anne Brauer.
2: Australien hat's vorgemacht, andere Länder ziehen jetzt nach. Die britische Regierung will das Verbot zum kommenden Frühjahr auf den Weg bringen und überlegt auch noch, ob und wie sie Kindern und Jugendlichen Social Media Zwangspausen beim Endlosscrollen und generell auch nachts verordnet. Auch in Deutschland gibt's ja immer wieder Diskussionen über die Frage. Der Ethikrat betont, weil sich Kinder und Jugendliche über Social Media auch austauschen und informieren, ist ein generelles Verbot nicht der richtige Weg.
1: Die Aussicht auf ein Kriegsende zwischen den USA und Iran sorgt in der Wirtschaft für Erleichterung. Der Ölpreis ist deutlich gesunken. Mineralölverbandschef Küchen geht bei NTV aber nicht davon aus, dass direkt auch die Spritpreise sinken. Die USA und der Iran hatten sich auf ein Rahmenabkommen für ein Kriegsende geeinigt. Die Bildungschancen in Deutschland hängen weiterhin oft davon ab, wie viel Geld und welche Bildung die Eltern haben. Das zeigt der neue nationale Bildungsbericht. Bildungsministerin Karin Prien will bei der frühkindlichen Bildung ansetzen und dort mehr tun. Sie sagte in der ARD:
3: Was wir jetzt sehen, ist, dass die Bildungsschere sich im Grunde auftut ab der Geburt, sich dann öffnet bis zum 6. Lebensjahr und dann auch nicht mehr kleiner wird. Entscheidend ist die frühe Bildung. Das, was Kinder im Alter zwischen 0 und 3 im Elternhaus an Bildung und Erziehung erfahren und dann eben in der Kita. Und deshalb müssen wir uns noch stärker als bisher auf die frühe Bildung konzentrieren.
1: Der Sohn von Norwegens Kronprinzessin Mette Marit muss ins Gefängnis. Marius Borg-Høiby wurde in Oslo wegen Vergewaltigung schuldig gesprochen und zu 4 Jahren Haft verurteilt. Neben Vergewaltigung war der 29-Jährige unter anderem auch noch wegen Körperverletzung und Drogendelikten angeklagt. Das 7:1 des DFB-Teams gegen Curaçao sorgt weltweit für Schlagzeilen. Englische Medien sagen, das war kompromisslos und ohne Gnade. In Italien ist von einer Torlawine die Rede. Und in Brasilien wird getitelt, Deutschland beschert Curaçao einen Brasilientag. Da werden wohl böse Erinnerungen ans Halbfinale 2014 wach.
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4: Mit KI-Support. Viele Wolken sind heute Mittag im Norden unterwegs. Im Süden gibt's dagegen ordentlich Sonne. Ab und zu kommt im Norden mal ein kurzer Schauer runter. An der Ostsee ist sogar ganz selten ein Gewitter dabei und an der Küste können Sturmböen nerven. Dazu liegen die Höchstwerte heute zwischen 16 und 22 Grad. Morgen wird's dann oft wolkig und später ziehen verbreitet Schauer durch, vereinzelt mit Gewitter, maximal bis 24 Grad.

0: Herzlich willkommen zum Radioprogramm des Missionswerkes Werner Heukelbach. 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
1: Versuchung, kommt sie von Gott? Jedes Jahr zweimal gibt es Zeugnisse für unsere Kinder in der Schule. Muss das sein? Bevor es aber diese Zeugnisse gibt, müssen Klassenarbeiten geschrieben werden, in Mathe, Deutsch, Physik und anderen Fächern. Muss das sein? Wenn ich nun einen Lehrer fragen würde, so bekäme ich bestimmt die Antwort: Ja, natürlich. Wie soll ich einen Schüler nach seiner Leistung beurteilen, wenn ich nicht vorher Klassenarbeit schreiben lasse? Erst dann sehe ich die Leistung des Schülers, kann ihn beurteilen und ihm sein Zeugnis ausstellen und ihn daraufhin versetzen. Vielleicht hast du, lieber Hörer, es auch schon manchmal erlebt, dass alles so gut lief in deinem Leben. Es klappte wunderbar. Du hattest Arbeit, ein gutes Auskommen, deiner Frau und deinen Kindern ging es gut, doch plötzlich, ganz unerwartet, kamen Krankheit oder Arbeitslosigkeit, Probleme in deiner Familie, ein Unfall mit deinem Auto oder irgendetwas anderes. Und du sagtest dir, muss das denn sein? Es lief doch alles so gut. Manchmal fragen wir uns, besonders bei längerer Krankheit, was habe ich falsch gemacht? Warum bestraft mich Gott? Muss das sein? Ja, Versuchungen müssen sein, wenn wir Christen sind. Wir müssen versucht werden, auch um uns selbst kennenzulernen. Gerade in solchen Situationen, wo Schwierigkeiten, Prüfungen, Anfechtungen auf uns zukommen, können wir zeigen, dass wir es mit unserem Glauben ernst meinen. Da können wir beweisen, dass wir Gott über alles lieben, dass wir ihm treu sind. Genauso wie unsere Kinder in der Schule Klassenarbeiten schreiben müssen, kommen auch wir in solche Prüfungen und Versuchungen. Sogar Jesus, der Sohn Gottes, musste in solchen Versuchungen hinein. Ich lese aus Matthäus 4, Vers 1. Dann wurde Jesus von dem Geist in die Wüste hinaufgeführt, um von dem Teufel versucht zu werden. Jesus wurde vom Geist in die Wüste geführt, um versucht zu werden. Welcher Geist war das, der ihn in die Versuchung führte? Es war der Heilige Geist. Ja, Gott selbst stand dahinter. Es war sein Wille, dass Jesus Christus, sein Sohn, in Versuchung geführt wurde. So ist es auch bei uns. Gott lässt es zu, dass seine Kinder in Prüfungen, Versuchungen, Schwierigkeiten hineinkommen. Doch unser Trost ist, dass wir wissen, dass wir nicht über unser Vermögen versucht werden. In 1. Korinther 10, Vers 13 lesen wir: Bisher hat euch nur menschliche Versuchung getroffen, aber Gott ist treu, der euch nicht versuchen lässt über eure Kraft, sondern macht, dass die Versuchung so ein Ende nimmt, dass ihr es ertragen könnt. Weil unser Verkehrsamt über den Verkehr und die Straßen wacht, deswegen steht bei den kleinen Brücken ein Schild, das lautet: bis 3,5 Tonnen. Ingenieure haben festgestellt, dass die Brücke nicht mehr als 3,5 Tonnen tragen kann. Deshalb wurde das Schild angebracht, damit die Brücke nicht überbelastet wird und keine schwereren Lastwagen darüber fahren. So wacht auch Gott über uns, dass die Versuchungen nicht über unsere Tragkraft hinausgehen. Er weiß genau, was wir tragen können und legt uns somit nicht mehr auf. Auch wenn du, lieber Hörer, meinst, es ist zu viel, was du aufgelegt bekommst, vertraue dem Herrn. Er kennt deine Tragkraft. Auch wenn du es nicht verstehst, glaube einfach dem Wort Gottes. 40 Tage hatte Jesus gefastet, nichts gegessen, gar nichts. Nicht zu Hause in einem bequemen, gemütlichen Haus mit Orangensaft und Tee, nein, draußen in der Wüste, ganz allein. Ich habe einmal 12 Tage gefastet. Länger habe ich es nicht geschafft. Ich hörte jedoch, wenn man 40 Tage fastet, sind alle Fettreserven aufgezehrt, die der Körper hat, und man hat einen riesigen Hunger. Staub und Hitze, Einsamkeit kamen dazu. In dieser Situation kam Satan und versuchte den Herrn Jesus. Ist es nicht auch bei uns oft so, dass die Versuchungen gerade in den schwierigsten Situationen kommen? Dann, wenn man überhaupt nicht damit rechnet, nicht gefasst ist, sowieso kaputt ist, da kommt dann auch noch der Teufel und versucht einen. Ja, auch Satan kennt unser Leben. Er weiß um unsere Schwachstellen und er sucht uns da anzugreifen, wo wir am meisten verwundbar sind. Und der Versucher trat zu ihm, Jesus, hin und sprach: Wenn du Gottes Sohn bist, so sprich, dass diese Steine Brot werden. Matthäus 4, Vers 3. Mit dieser Frage beginnt der Teufel. So war es auch damals im Garten Eden bei Adam und Eva. Die Schlange sprach damals zu Eva: Ja, sollte Gott gesagt haben, ihr sollt nicht essen von allen Bäumen im Garten? 1. Mose 3, Vers 1. Satan stellt Gottes Aussage in Frage. Das ist seine Taktik bis heute. Darum sollten wir da gleich hellhörig werden, wo Gottes Wort in Frage gestellt wird. Die Bibel ist Gottes inspiriertes Wort, von 1. Mose 1 bis Offenbarung 22. Wir haben nicht das Recht, etwas hinzuzufügen oder etwas wegzutun. Wir haben auch nicht das Recht, etwas in Frage zu stellen. Ich möchte mit dem Psalmisten sagen, denn des Herrn Wort ist wahrhaftig, und was er zusagt, das hält er gewiss. Der Herr Jesus hat es bestätigt, als er sagte in Matthäus 24, 35, Himmel und Erde werden vergehen, aber meine Worte werden nicht vergehen. Und wir sollen uns daran halten. Wie aber verhält man sich in Versuchungen? Was macht man, wenn einem die Wellen über dem Kopf zusammenschlagen? Was hat der Herr Jesus getan? Wie ist er dem Teufel gegenübergetreten? Wie hat er es geschafft, Satan zu widerstehen? In Matthäus 4, Vers 4 lesen wir: Er aber antwortete und sprach: Es steht geschrieben, der Mensch lebt nicht vom Brot allein, sondern von einem jeden Wort, das aus dem Munde Gottes geht. Der Herr Jesus widerstand dem Teufel mit dem Wort Gottes. Er bestand die Versuchung, indem er sich auf das Wort der Bibel bezog. Nicht durch Diskutieren, nicht indem er zurückwich, nein, indem er dem Teufel antwortete mit dem Wort Gottes, bestand er die Versuchung. Die Bibel rettet Leben. Das war die Überschrift eines Artikels in einer amerikanischen Zeitung. Was war geschehen? Ein Amerikaner, der schon lange Zeit in einem Hotel als Pförtner angestellt war, trug immer ein Neues Testament in seiner Westentasche. Wenn es nachts ruhig war und er Zeit hatte, zog er sein Testament aus der Tasche und las darin. Eines Abends, der letzte Gast des Hotels war soeben auf sein Zimmer gegangen, stürmte ein Verrückter durch die Eingangstür ins Hotel. Der Pförtner ging auf ihn zu, um ihn aufzuhalten. Da zog dieser seinen Revolver, schoss auf den Pförtner und verschwand, so schnell wie er kam, in der Dunkelheit. Wie immer hatte der Pförtner auch an diesem Tag sein Neues Testament in der Westentasche. Der gezielte Schuss, der sein Herz treffen sollte, blieb in den Seiten des Neuen Testamentes stecken und konnte ihn nicht einmal verwunden. So wie der Pförtner die Bibel, die er bei sich trug, schützte, schützt auch uns das Wort Gottes. Gerade in Anfechtungen und Versuchungen, gerade in schwierigen Zeiten, gibt uns das Wort Gottes Stärke, Hilfe, Trost, Mut, Kraft und hilft uns, den Feind zu überwinden. Der Herr Jesus hat die Versuchung Satans mit und durch das Wort Gottes bestanden. Er hat uns ein Beispiel gegeben, damit auch wir solche Versuchungen mit und durch das Wort Gottes bestehen können. Vom Brot allein kann niemand leben. Leben kann man nur, wer Gottes Wort aufnimmt und befolgt. Es genügt nicht, wenn du deine Bibel im Schrank stehen hast. Da kannst dir wenig helfen. Ich freue mich immer, wenn ich in ein Haus komme und die Bibel liegt auf dem Tisch oder auf dem Schrank griffbereit. Oft sehe ich bei Leuten, dass ihre Bibel in Gebrauch ist, dass darin gelesen wird, dass geforscht wird, wenn sie nach Jahren nicht mehr so neu aussieht. Wir sollten das Wort Gottes nicht nur auf dem Schrank, auf dem Tisch, nicht nur in den Händen haben, sondern im Herzen. Wir sollten es studieren, lesen und wiederlesen und manche Verse auswendig lernen. Der Herr Jesus konnte damals, als er in der Wüste war, nicht erst nach Hause gehen, die Bibel aus dem Regal holen und dann daraus vorlesen. Der Herr Jesus kannte das Wort Gottes. Er hat es gelernt und hatte es zur rechten Zeit parat. 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Schon vielen Menschen sind diese Kurse zum großen Segen geworden. Versuchungen müssen sein. Dabei können wir uns selbst kennenlernen und bezeugen, dass wir es mit unserer Jesus-Nachfolge ernst meinen. Gott lässt es zu, aber er wacht auch darüber, dass es nicht unsere Kraft übersteigt. Wie aber verhält man sich in Versuchungen? Es steht geschrieben, erwiderte der Herr Jesus dem Versucher. Das Wort Gottes ist unsere Waffe. Damit können wir dem Teufel widerstehen und ihn überwinden. Lieber Vater im Himmel, du machst, dass die Versuchung unsere Kraft nicht übersteigt. Hilf uns, dass wir dein Wort in unserem Herzen bewahren, damit wir in der Versuchung stark sind und zu überwinden werden. Bitte hilf jetzt einem jeden meiner lieben Hörer, der gerade jetzt in großer Versuchung steht. Hilf und stärke ihn, dass er sich auf dein Wort verlässt und diese Versuchung besteht. Amen.

Liebe Zuhörer, wir leben in einer unsicheren Welt. Es gibt nur eins, was wirklich sicher ist. Jeder von uns wird einmal sterben. Aber was kommt danach? Die meisten Menschen möchten einmal in den Himmel kommen. Was immer sie sich auch darunter vorstellen. Deswegen ist es eine interessante Frage: Wie komme ich denn in den Himmel? Was immer wir uns auch ausdenken oder hoffen, es zählt nur das, was Gott uns durch die Bibel sagt. Schließlich ist der Himmel sein Wohnort. 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Ich wünsche Ihnen von Herzen den Frieden Gottes und seine Bewahrung in allen Situationen Ihres Lebens.

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1: Im Studio Silas Quiring. Kein TikTok, kein Snapchat, kein Insta. Auch Großbritannien will Social Media für unter 16-Jährige verbieten. Mehr dazu von Anne Brauer.
2: Australien hat's vorgemacht, andere Länder ziehen jetzt nach. Die britische Regierung will das Verbot zum kommenden Frühjahr auf den Weg bringen und überlegt auch noch, ob und wie sie Kindern und Jugendlichen Social Media Zwangspausen beim Endlosscrollen und generell auch nachts verordnet. Auch in Deutschland gibt's ja immer wieder Diskussionen über die Frage. Der Ethikrat betont, weil sich Kinder und Jugendliche über Social Media auch austauschen und informieren, ist ein generelles Verbot nicht der richtige Weg.
1: Die Aussicht auf ein Kriegsende zwischen den USA und Iran sorgt in der Wirtschaft für Erleichterung. Der Ölpreis ist deutlich gesunken. Mineralölverbandschef Küchen geht bei NTV aber nicht davon aus, dass direkt auch die Spritpreise sinken. Die USA und der Iran hatten sich auf ein Rahmenabkommen für ein Kriegsende geeinigt. Die Bildungschancen in Deutschland hängen weiterhin oft davon ab, wie viel Geld und welche Bildung die Eltern haben. Das zeigt der neue nationale Bildungsbericht. Bildungsministerin Karin Prien will bei der frühkindlichen Bildung ansetzen und dort mehr tun. Sie sagte in der ARD:
3: Was wir jetzt sehen, ist, dass die Bildungsschere sich im Grunde auftut ab der Geburt, sich dann öffnet bis zum 6. Lebensjahr und dann auch nicht mehr kleiner wird. Entscheidend ist die frühe Bildung. Das, was Kinder im Alter zwischen 0 und 3 im Elternhaus an Bildung und Erziehung erfahren und dann eben in der Kita. Und deshalb müssen wir uns noch stärker als bisher auf die frühe Bildung konzentrieren.
1: Der Sohn von Norwegens Kronprinzessin Mette-Marit muss ins Gefängnis. Marius Borg-Høiby wurde in Oslo wegen Vergewaltigung schuldig gesprochen und zu 4 Jahren Haft verurteilt. Neben Vergewaltigung war der 29-Jährige unter anderem auch noch wegen Körperverletzung und Drogendelikten angeklagt. Das 7:1 des DFB-Teams gegen Curaçao sorgt weltweit für Schlagzeilen. Englische Medien sagen, das war kompromisslos und ohne Gnade. In Italien ist von einer Torlawine die Rede. Und in Brasilien wird getitelt, Deutschland beschert Curaçao einen Brasilientag. Da werden wohl böse Erinnerungen ans Halbfinale 2014 wach.
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4: Mit KI-Support. Viele Wolken sind heute Mittag im Norden unterwegs, im Süden gibt's dagegen ordentlich Sonne, ab und zu kommt im Norden mal ein kurzer Schauer runter. An der Ostsee ist sogar ganz selten ein Gewitter dabei und an der Küste können Sturmböen nerven. Dazu liegen die Höchstwerte heute zwischen 16 und 22 Grad. Morgen wird's dann oft wolkig und später ziehen verbreitet Schauer durch, vereinzelt mit Gewitter, maximal bis 24 Grad.

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1: Bin ich Gott wirklich nahe? Wenn jemand meint, er sei Gott ganz nahe, ist aber in Wirklichkeit ganz weit von ihm entfernt, dann hat er sich getäuscht. Es gibt viele Täuschungen in unserem Leben. Oft wissen wir es selbst, dass wir uns getäuscht haben, andere Male ist es uns gar nicht bewusst. Als Maria und Josef damals vom Passafest aus Jerusalem zurückkehrten, dachten sie, der 12-jährige Jesus wäre bei ihnen. Sie vermuteten ihn unter den Verwandten und Bekannten, die mit ihnen zum Fest gekommen und jetzt auch wieder auf dem Heimweg nach Nazareth waren. Doch er war nicht dabei. Er war in Jerusalem geblieben. Manche Menschen meinen, sie seien Gott ganz nahe. Aber sie sind in Wirklichkeit weit, weit von ihm entfernt. Ich kenne selbst solche Zeiten in meinem Leben. So war es auch im Volk Israel zur Zeit des Propheten Amos. Das Nordreich Israel stand auf dem Höhepunkt seiner Macht. Durch die Kontrolle, die Israel dadurch über die Handelsrouten erhielt, begann es in seinen Städten großen Reichtum anzusammeln. Der Handel nahm zu, es entstand eine Oberklasse und teure Häuser wurden gebaut. Die Religion erlebte in der gleichen Zeit eine Blüte. Die Menschen zogen in Massen an den jährlichen Festen zu den Schreien und brachten voller Begeisterung ihre Opfer. Sie waren überzeugt, dass Gott auf ihrer Seite stand und hielten sich selbst für fromm und Gott angenehm. Doch Gott kann in seiner Liebe nicht einfach schweigen und die Augen zudrücken und so tun, als ob er nichts sähe. Der Mensch sieht, was vor Augen ist, aber Gott sieht das Herz an. Und um seiner Liebe, Gerechtigkeit und Heiligkeit willen, muss er sagen, wie die Dinge in seinen Augen aussehen. Er möchte nicht, dass wir Menschen einer Täuschung anheimfallen. Höret, ihr vom Hause Israel, spricht er durch Amos, Kapitel 5, Vers 1, dies Wort, denn ich muss dies Klagelied über euch anstimmen. Gott klagt über sein Volk. Aber was hat er denn zu beklagen? Ich möchte nur einige Verse aus Kapitel 5 herausnehmen, in denen Gott klagt. Nicht, dass sie keine Gottesdienste hielten, nein, die haben sie gehalten, sie kamen zusammen, Gott zu feiern, um ihm zu singen und zu spielen und Gott Opfer zu bringen. Nach außen hin war das alles schön anzusehen, doch Gott sieht tiefer. Er sieht unser Herz an und da war etwas faul bei diesen Gottesdiensten in Israel. Der Gesang, das Beten, das Opfern, was eben in einem Gottesdienst geschieht, war eine Täuschung. Die Lippen bewegten sich bei Gesang. Aber das Herz war nicht dabei. Die Gebete wurden gesprochen, doch ohne Hingabe an Gott. Die Opfer brachte man in den Tempel, aber es war nur Routine. Bei allem war das Herz nicht dabei. Ich lese aus Amos 5, 21 bis 23. Ich bin euren Feiertagen gram und verachte sie und mag eure Versammlungen nicht riechen. Und wenn ihr mir auch Brandopfer und Speisopfer opfert, so habe ich kein Gefallen daran und mag auch eure fetten Dankopfer nicht ansehen. Tu weg von mir das Geplärr deiner Lieder, denn ich mag dein Harfenspiel nicht hören. Diese Verse gleichen dem Brief, den der Apostel Johannes im Neuen Testament an die Gemeinde in Laodicea geschrieben hat. Auch dort beklagt sich der Herr über die Christen dieser Gemeinde und sagt, Offenbarung 3, 15 bis 17, ich kenne deine Werke. Du sprichst, ich bin reich und habe genug und brauche nichts und weißt nicht, dass du elend und jämmerlich bist, arm, blind und bloß. Siehe, ich stehe vor der Tür und klopfe an. Ich kann mir vorstellen, dass die Gottesdienste dort in der Gemeinde in Laodicea gut besucht waren. Ein schöner Chor sang jeden Sonntag. Die Gemeindeglieder waren regelmäßige und pünktliche Gottesdienstbesucher und ihre Opfer waren nicht zu verachten. Doch der Herr der Gemeinde, Jesus Christus, musste draußen vor der Kirchentüre stehen bleiben. Sie feiern ihre Gottesdienste, singen ihre Lieder, beten ihre Gebete ohne ihn. Gibt es so etwas? Ja, so etwas gibt es. Das gab es damals, zur Zeit Mose, als das Volk sich ein gegossenes Kalb machte und es anbetete. Das gab es zur Zeit des Amos und das gibt es heute in Kirchen, Gemeinden, Hauskreise, in unserem Leben, bei mir und bei dir, lieber Hörer. Israel war einer Täuschung unterlegen. Sie meinten, Gott in ihrer Mitte zu haben, ganz auf ihrer Seite, doch da täuschten sie sich. Ich hasse eure Feste und kann eure Feiern nicht ausstehen. Eure Brandopfer und Speisopfer sind mir zuwider. Hört auf mit dem Geplärr eurer Lieder. Euer Harfengeklimper ist mir lästig. Suchet den Herrn, ist die Anweisung des Propheten. Sie meinten, er wäre bei ihnen, aber er musste sich zurückziehen, weil ihr ganzes religiöses Leben nur ein Schauspiel war. Ist es vielleicht bei uns auch manchmal so? Sehen und gesehen werden, sagt man. Hauptsache, der andere sieht, dass ich da bin, dass ich ein anständiger Christ bin. Wie es eigentlich in meinem Herzen aussieht, geht doch niemand etwas an, denken viele. Gott geht es etwas an. Er möchte nicht, dass wir uns täuschen und am Ende unseres Lebens enttäuscht sind, dass wir nicht aufgenommen werden zu Gott. Gott suchen heißt nicht nach Bethel und Gilgal zu den berühmten Heiligtümern des nördlichen Reiches gehen, in denen man bei den Gottesdiensten die wichtigsten Persönlichkeiten sehen und selber gesehen werden kann. Auch nicht Beersheba, der Stammsitz berühmter Richter, der später offenbar wichtiger religiöser Versammlungsort des Südlandes war, ist der Ort, an dem man Gott findet. Es geht nicht um Orte, nicht um Kirchengebäude, nicht um Tradition, nicht um Opfer, nicht um Mahlfeiern und Liturgie. Man meint zwar, Gott zu dienen, aber oft dient man sich letztlich doch nur selbst. Dabei ist es von Gott selbst eigentlich genau umgekehrt gedacht. Gottesdienst heißt doch, dass Gott uns dienen will. Er will uns den Dienst erweisen, den uns kein Mensch erweisen kann. Wir meinen ja manchmal, dass wir Gott einen Gefallen tun würden, wenn wir ihn im Gottesdienst loben. Aber dieser Gott erwartet keine Beschwichtigungen von seinen Verehrern. Gottesdienst heißt erstmal, sich von ihm dienen zu lassen. Er möchte unsere Herzen, er möchte uns ganz persönlich und nicht das, was wir haben. Er möchte das, was wir sind, und wir sind Sünder vor ihm. Die liebt er, uns liebt er, wenn wir offen und ehrlichen Herzens zu ihm kommen und ihn suchen. Es ist ihm angenehm, wenn wir zu ihm kommen wie der Zöllner, von dem der Herr Jesus berichtet. Er kam in den Tempel mit aufrichtigem Herzen, er versuchte nicht, sich oder Gott zu täuschen, er suchte Gott und betete, Gott sei mir, Sünder, gnädig. Und im selben Augenblick war Gott für ihn da, ganz nahe, er hörte sein Gebet, vergab ihm seine Sünden und schenkte ihm Frieden. Genauso tat es der Schächer am Kreuz. Er wandte sich zu Jesus, der neben ihm am Kreuz hing, und bat nur, Herr, gedenke an mich, wenn du in dein Reich kommst. Im gleichen Augenblick wandte sich Jesus ihm zu und versicherte ihm, wahrlich, ich sage dir, heute wirst du mit mir im Paradiese sein. Auch als Gotteskinder können wir uns manchmal täuschen über unsere Beziehung zu Jesus Christus. Wir lesen unsere Bibel, das ist schon zur Routine geworden, besuchen die Gottesdienste, arbeiten in der Gemeinde mit, aber unser Herz ist kalt geworden. Die persönliche Stimme Jesu haben wir schon lange nicht mehr gehört. Wir machen einfach weiter und merken nicht, dass wir uns, wie das Volk Israel damals, von Gott entfernt haben. Ich erinnere mich sehr gut an solche Zeiten. Aber was ist zu tun? Der Prophet Amos ermahnte damals das Volk ernstlich, indem er rief, suchet den Herrn, dann werdet ihr leben. Suchet den Herrn, dann werdet ihr das echte Leben finden. Dieselbe Botschaft hatte der Herr Jesus und er hat sie heute noch. Kommt her zu mir, alle, die ihr euch abmüht und kaputt seid. Kommt her und trinkt von dem Wasser, das ich euch gebe. Es ist lebendiges Wasser, das euren Durst wirklich stillen kann. Jakobus drückt es so aus in seinem Brief, Kapitel 4, Vers 8. Nahet euch zu Gott, so naht er sich zu euch. Reinigt die Hände, ihr Sünder, und heiligt eure Herzen, ihr Wankelmütigen. Und sucht ihr mich, so werdet ihr mich finden. Ja, fragt ihr mit eurem ganzen Herzen nach mir, so werde ich mich von euch finden lassen, spricht der Herr. So sagte der Prophet Jeremia, Kapitel 29, 13 bis 14. Lieber Hörer, die ganze Bibel ist eine Einladung Gottes an dich und mich, und sie lautet: Suchet mich, so werdet ihr leben. Das heißt, so werdet ihr echtes, ewiges Leben finden. Ich möchte noch beten. Lieber Vater im Himmel, danke, dass du es gut mit uns meinst. Du möchtest nicht, dass wir einer Täuschung erliegen. Darum redest du immer wieder zu uns, rufst uns zu dir. Ich bitte dich, dass ein jeder meiner Zuhörer heute diesen Ruf hört und zu dir kommt. Danke, dass du da bist und auf jeden von uns eingehst, der dich mit aufrichtigem Herzen sucht. Amen.

0: Liebe Zuhörer, wir kennen viele Leute, die scheinbar auch ohne Jesus ein ganz glückliches Leben führen. Also ist die Frage doch logisch, wozu brauchen wir Jesus? Und das stimmt wirklich. Wenn Glücklichsein der einzige Grund wäre, warum ein Mensch Jesus braucht und andere Leute auch ohne ihn glücklich sind, dann sollten wir so ehrlich sein und sagen, dass niemand Jesus braucht. Die Bibel zeigt uns aber noch viele andere Gründe, wozu wir ihn brauchen. 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Ich wünsche Ihnen von Herzen den Frieden Gottes und seine Bewahrung in allen Situationen Ihres Lebens.
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2: Wenn Sie möchten, dürfen Sie jetzt mitbeten. Vater unser im Himmel, geheiligt werde dein Name, dein Reich komme. Dein Wille geschehe, wie im Himmel, so auf Erden. Unser tägliches Brot gib uns heute und vergib uns unsere Schuld, wie auch wir vergeben unseren Schuldigern. Und führe uns nicht in Versuchung, sondern erlöse uns von dem Bösen. Denn dein ist das Reich und die Kraft und die Herrlichkeit in Ewigkeit. Amen.

Wenn Sie möchten, dürfen Sie jetzt mitbeten. Vater unser im Himmel, geheiligt werde dein Name, dein Reich komme, dein Wille geschehe wie im Himmel, so auf Erden. Unser tägliches Brot gib uns heute und vergib uns unsere Schuld, wie auch wir vergeben unseren Schuldigern. Und führe uns nicht in Versuchung, sondern erlöse uns von dem Bösen. Denn dein ist das Reich und die Kraft und die Herrlichkeit in Ewigkeit. Amen.

Herzlich willkommen zum Radioprogramm des Missionswerkes Werner Heukelbach. 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Und nun spricht zu Ihnen Siegfried Lefering.

Wenn es um den Tod geht, verstehen Verwaltungen keinen Spaß. In den Unterrichtsblättern für die Bundeswehrverwaltung findet sich der Satz: Der Tod stellt aus versorgungsrechtlicher Sicht die stärkste Form der Dienstunfähigkeit dar. Und in einem Bundessteuerblatt ist zu lesen, es ist nicht möglich, den Tod eines Steuerpflichtigen als dauernde Berufsunfähigkeit zu werten und demgemäß den erhöhten Freibetrag abzuziehen. Und dann noch dies in einem Kommentar zum Bundesreisekostengesetz. Stirbt ein Bediensteter während einer Dienstreise, so ist damit die Dienstreise beendet. Als man Jesus ins Grab legte, war für alle Beteiligten klar, die Dienstreise von Jesus ist beendet. Der Tod und jetzt die Bestattung waren die stärkste Form der Dienst- und Berufsunfähigkeit. Nachdem er 3 Jahre öffentlich gewirkt hat, wurde Jesus als Verbrecher hingerichtet. Und was die Römer bei ihren Hinrichtungen machten, das machten sie gründlich. Für die römische Verwaltung war klar, Jesus ist tot. Am Kreuz hatten sie es untersucht und seinen Tod festgestellt. Auch die jüdische Verwaltung bestätigte, Jesus ist tot. Die führenden Männer in der jüdischen Hierarchie hatten damit ihr Ziel erreicht. Sie waren es gewesen, die gerufen hatten, lass ihn kreuzigen, lass ihn kreuzigen. Jetzt hatten sie endlich Ruhe. Endlich Ruhe vor dem, der mit seinen Ansprachen immer wieder ihre Position in Frage gestellt hatte. Endlich Ruhe vor dem, der mit seinen Wundern die Aufmerksamkeit der Leute auf sich zog. Endlich Ruhe vor dem, der den Eindruck vermittelte, der ersehnte Messias zu sein, der das Volk Israel, ja die ganze Welt retten würde. Endlich Ruhe. Endlich Ruhe. Wenn da nur nicht die eigenartige Aussage von Jesus wäre. Die religiösen Führer in Israel, die hohen Priester und daneben die Pharisäer, waren doch beunruhigt. Jesus hatte so rätselhaft von Jona und von dem Menschensohn gesprochen. Er sagte, denn wie Jona 3 Tage und 3 Nächte im Bauch des großen Fisches war, so wird auch der Menschensohn 3 Tage und 3 Nächte in der Tiefe der Erde sein. Sollte das etwa heißen, dass es nach 3 Tagen anders aussehen würde? Könnte es sogar sein, dass er womöglich sogar auferstehen würde, weil er ja gemeint hat, dass er nicht im Grab bliebe? Irgendwie muss Jesus schon einen mächtigen Eindruck auf sie gemacht haben. Dieses Wort, ja dieser Gedanke, ließ sie einfach nicht ruhig schlafen. Am nächsten Tag setzten sie alles daran, dass es auf keinen Fall dazu kommen kann. Sie stellten sich folgendes Szenarium vor. Die Jünger könnten den Leichnam von Jesus stehlen und danach behaupten, Jesus sei auferstanden. Das musste verhindert werden. So machten sie sich auf den Weg zur römischen Verwaltung. Sie baten Pilatus, den römischen Gouverneur, Soldaten zur Bewachung des Grabes zu stellen. Nun muss man wissen, dass Jesus nicht in unserem Sinne beerdigt wurde. Er wurde in Leinen eingewickelt und in eine in Felsen gehauene Höhle gelegt. Dieses Felsengrab wurde mit einem schweren Stein verschlossen, der nur mit mehreren zu bewegen war. Wachen sollten nun verhindern, dass hier irgendetwas passierte, was ungeahnte Folgen haben würde. Ob die Jünger nun kommen würden oder nicht, man wollte auf jeden Fall die Situation unter Kontrolle haben. Jesus unter Kontrolle bekommen. Dazu brauchen sie Pilatus. Dieser gibt ihnen die Wachen. Aber es ist, als wollte er ihnen sagen, ihr hattet Angst vor Jesus, als er lebte. Jetzt ist er schon tot und ihr habt immer noch Angst. Nun gut, sichert das Grab so gut ihr könnt. Hier habt ihr die Wachen. Pilatus lässt das Grab versiegeln, sodass kein Unbefugter Zutritt hat, ohne sich damit nach römischem Recht schuldig zu machen. Wer es versuchte, musste mit allen Konsequenzen rechnen. Und dann die Wachen mit dem Befehl, geht und sichert das Grab so gut ihr könnt. Die Soldaten mussten mit ihrem Leben dafür einstehen, dass sie ihrer Aufgabe sorgfältig nachkamen. Sie konnten es sich nicht leisten, hier nachlässig zu sein. So gut ihr könnt, hatte Pilatus gesagt. Doch Matthäus weiß zu berichten, plötzlich fing die Erde an, heftig zu beben. Ein Engel des Herrn war vom Himmel herabgekommen und zum Grab getreten. Er wälzte den Stein weg und setzte sich darauf. Seine Gestalt leuchtete wie ein Blitz und sein Gewand war weiß wie Schnee. Als die Wächter ihn sahen, zitterten sie vor Angst und fielen wie tot zu Boden. Nicht nur die Erde erbebte, auch die Wachen erbebten vor Furcht.
Und man hat den Eindruck, es geht ein Beben durch die Welt, die alles nicht mehr so sein lässt, wie es war. So gut ihr könnt, sollten sie das Grab bewachen. Aber sie konnten es nicht. Nicht die Wachen verfügten über das Grab, sondern Gott selbst, der seinen Sohn, Jesus Christus, von den Toten aufweckte. Die herbeigekommenen Frauen bekamen die Erklärung, er ist nicht hier, er ist auferstanden, wie er es vorausgesagt hat. Kommt her und seht euch die Stelle an, wo er gelegen hat. Ja, der Tote, der dort gelegen hat, das ist Vergangenheit. Das Grab ist leer. Jesus Christus ist auferstanden. Das ist die neue Gegenwart, irgendwie erschütternd und doch so hoffnungsvoll. Jesus, der Herr, ist auferstanden. Das stellt alles auf den Kopf. Oder müssen wir sagen, das stellt alles erst recht auf die Beine. Jedenfalls kann es nicht einfach so weitergehen, als sei nichts geschehen. Doch genau das wollten jene, die beteiligt waren, Jesus aus dem Weg zu schaffen. Die jüdische Elite wollte weiterhin ihre Privilegien pflegen. Die Römer wollten die Welt weiterhin auf ihre Weise beherrschen. Doch wenn das mit der Auferstehung von Jesus wahr ist, dann konnte nichts so bleiben, wie es ist. Jetzt rächte sich, dass man auf die Idee gekommen war, Soldaten als Wachen vor dem Grab zu bestellen. Wie sollten sie jetzt noch glaubhaft von einem Leichenraub reden können? Seit einiger Zeit ist die Rede von alternativen Fakten. Das heißt, wenn etwas nicht passt, wird es passend gemacht. Es werden andere Versionen erzählt, die die Sache erklären sollen. Dabei setzt man mehr auf Gefühle und Stimmungen als auf Fakten. Das ist nicht wirklich neu. In unserer Geschichte wird das so erzählt. Einige Soldaten der Wachmannschaft liefen in die Stadt und berichteten den führenden Priestern alles, was geschehen war. Diese trafen sich daraufhin mit den Ältesten zur Beratung. Sie gaben den Soldaten eine ansehnliche Summe Geld und machten Folgendes mit ihnen ab. Sagt, seine Jünger seien in der Nacht gekommen, während ihr schlieft, und hätten den Leichnam gestohlen. Wenn der Gouverneur davon erfährt, werden wir ihn beschwichtigen. Wir werden dafür sorgen, dass ihr nichts zu befürchten habt. Die Soldaten nahmen das Geld und taten, wie man ihnen gesagt hatte. So wurde diese Geschichte in Umlauf gebracht und ist bei den Juden bis zum heutigen Tag verbreitet. Eine Geschichte, die schon 20 Jahre im Umlauf war, als Matthäus das niederschrieb. Eine Geschichte, die in der einen oder anderen Form bis heute im Umlauf ist. Es spricht alles gegen diese Version des Leichenraubs. Die Soldaten, die es sich bei Todesstrafe nicht leisten konnten, einzuschlafen. Die Trauer der Jünger und Jüngerinnen, die den Toten im Grab suchten. Ihre psychische Verfassung und ihr Respekt vor dem Leichnam ihres Herrn ließen solch eine Tat einfach gar nicht zu. Außerdem, woher hätten die Soldaten wissen können, dass die Jünger Jesus raubten, wenn sie doch geschlafen haben? Wenn auch alles gegen diese Version spricht, es werden alternative Fakten verbreitet, um sich die Wahrheit vom Leibe zu halten. Mit der Geschichte vom Leichendiebstahl kann man sich den Auferstandenen selbst vom Leibe halten. Sie meinten damit etwas zu gewinnen, doch sie verloren dabei alles. Die Botschaft von Jesus, dem Auferstandenen, gibt der Welt überhaupt erst Hoffnung. Es ist die gute Nachricht, die Ihnen und mir eine Perspektive gibt, die Perspektive, von der bedrückenden Last in unserem Leben frei zu werden. Die Bibel erklärt es so: Der Gott, auf den wir unser Vertrauen setzen, hat Jesus, unseren Herrn, von den Toten auferweckt. Ihn, der wegen unserer Verfehlungen dem Tod preisgegeben wurde und dessen Auferstehung uns den Freispruch bringt. Die Auferstehung ist nicht nur ein Wunder neben vielen anderen Wundern Gottes. Es ist die entscheidende Tat Gottes, mit der er uns Menschen in die Lage versetzt, von unserer schuldbedingten Gefangenschaft frei zu werden. Deshalb ist es so wichtig, nicht nur an die Tatsache der Auferstehung von Jesus zu glauben, sondern sich selbst dem Auferstandenen anzuvertrauen und ihm zu glauben. Die Auferstehung von Jesus ist der Beweis dafür, dass sein Tod Sinn gemacht hat. Aus Gottes Sicht ist damit das Problem unserer Verfehlungen und Sünde angegangen worden. Gott übergeht unsere Sünde nicht einfach. Er schafft sie effektiv hinweg. Mit dem Tod Jesu ist das geschehen. Das dürfen Sie glauben. Das ist Fakt. So wie die Auferstehung von Jesus Fakt ist. Darauf dürfen Sie sich wirklich verlassen.

Liebe Zuhörer, wir kennen viele Leute, die scheinbar auch ohne Jesus ein ganz glückliches Leben führen. Also ist die Frage doch logisch, wozu brauchen wir Jesus? Und das stimmt wirklich. Wenn Glücklichsein der einzige Grund wäre, warum ein Mensch Jesus braucht und andere Leute auch ohne ihn glücklich sind, dann sollten wir so ehrlich sein und sagen, dass niemand Jesus braucht. Die Bibel zeigt uns aber noch viele andere Gründe, wozu wir ihn brauchen. 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Ich wünsche Ihnen von Herzen den Frieden Gottes und seine Bewahrung in allen Situationen Ihres Lebens.

0: Wenn Sie möchten, dürfen Sie jetzt mitbeten. Vater unser im Himmel, geheiligt werde dein Name, dein Reich komme, dein Wille geschehe, wie im Himmel, so auf Erden. Unser tägliches Brot gib uns heute und vergib uns unsere Schuld, wie auch wir vergeben unseren Schuldigern. Und führe uns nicht in Versuchung, sondern erlöse uns von dem Bösen. Denn dein ist das Reich und die Kraft und die Herrlichkeit in Ewigkeit. Amen.
1: Herzlich willkommen zum Radioprogramm des Missionswerkes Werner Heukelbach. 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Und nun spricht zu Ihnen Rudi Joas. Vor uns liegt wieder das Fest aller Feste. Die Hektik und der Geschäftsrummel lassen uns keine Ruhe, ja, sie reißen uns förmlich mit. Ist das eigentlich der Sinn dieser Tage? Nein, mit Sicherheit nicht. Wir müssen uns entschließen, den Herrn und Heiland in die Mitte unseres Lebens zu nehmen. Darin besteht die ganz große Not unserer Tage, dass dieser uns geschenkte Sohn Gottes nur noch Randbezirke unseres Lebens berühren kann. Wir gehen als Pflichtübung mal wieder in den Gottesdienst, um das religiöse Bedürfnis zu befriedigen. Und was bleibt dann? Es bleibt alles beim Alten. Wir leben in einer christusfeindlichen Zeit und Welt. Wir leben im Zeitalter der 1000 Angebote. Das Fernsehgerät in den Wohnungen beherrscht die meisten Menschen, dazu Zeitschriften und Illustrierte. Wo bleibt denn da noch Zeit für das Wichtigste? Als der Sohn Gottes Mensch wurde, war kein Raum für ihn in der Herberge. Wohnungsnot für den Weltenheiland damals und erst recht heute. Mit dem Liederdichter müsste man fragen: Hast du keinen Raum für Jesus, der vor deiner Türe steht? O, bedenk dein sel'ges Heute, morgen schon kann's sein zu spät. Wer will ganz sich Jesus weihen? Wer tut auf des Herzens Tür? Seele, du wirst's nie bereuen, lass ihn ein, er schenkt sich dir. Liebe Hörerinnen und Hörer, ich lade Sie heute ein, mit mir über das Thema nachzudenken, wo gibt es noch gute Nachrichten? Eine gute, ja die beste Nachricht sagt uns die Bibel in Lukas 2, Vers 10 bis 11. Fürchtet euch nicht, denn siehe, ich verkündige euch große Freude, die für das ganze Volk sein wird. Denn euch ist heute in Davidstadt ein Erretter geboren, welcher ist Christus, der Herr. Gute Nachrichten sind eine Ausnahme. An tägliche Hiobsbotschaften hat man sich fast schon gewöhnt. Darum wertet man auch so schnell die wirklich gute Botschaft ab. Doch es ist eine bis heute erfahrbare Freude. Es gibt einen Erretter. Was hat dieses auslaufende Jahr nicht alles an Veränderungen gebracht? Die sich so sicher wähnende Wohlstandsgesellschaft ging durch gewaltige Erschütterungen, dessen Ende noch niemand absehen kann. Existenzsichere Firmen meldeten Vergleiche an oder gingen in die Insolvenz. Scheinbar sichere Lebensstellungen gingen über Nacht verloren. Gesichert scheinende Positionen wurden wie ein Blitz aus heiterem Himmel zurückgezogen. Das Heer der Arbeitslosen ist übergroß. Eine große Anzahl hat die Eingliederung in den Arbeitsprozess nicht einmal geschafft. Das engmaschige Netz sozialen Wohlstands wird breitmaschiger, da Vater Staat vor leeren Kassen steht. Bei aller Freude über die Wiedervereinigung sind die Probleme nicht kleiner, sondern größer geworden. Ob die Empfehlung weitsichtiger Leute vom Maß halten nicht doch angebracht gewesen wäre? Wurde nicht Gier nach Besitz und Haben wollen sehr überzogen? Nun, es gibt viele, viele Gründe und internationale Verflechtungen, die in alles mit hineinspielen. Doch mit der veränderten Situation muss gelebt werden. Ich klage niemanden für dieses Dilemma an, das würde ja niemanden helfen. In einer echten, ausgewogenen Solidargemeinschaft müssen wir miteinander versuchen, das Tal zu durchschreiten. Doch eines muss um der Wahrhaftigkeit und letztendlichen Hilfe willen gesagt werden. Wir haben als Wohlstandsnation Nummer 1 den ewigen, heiligen Gott beiseite gesetzt. Seine Gebote zum Schutz und Heil des Menschen gegeben, haben wir ignoriert und in eigene Gesetze umgewandelt. Die Vergangenheit hatte uns gezeigt, wie klar und eindeutig und absolut die Wahrheit der Bibel ist. Wer euch, das ist Israel, antastet, tastet Gottes Augapfel an. Diese Schuld haben wir heute noch vor Augen. Auch steht geschrieben, Gerechtigkeit erhöht eine Nation, aber die Sünde ist der Völker Verderben. Was würde Gott tun, wenn jeder persönlich, ja, unser ganzes Volk einmal Buße täte angesichts der Gottlosigkeit, die der Wohlstand und das Verbrechen an dem Volk Israel uns beschert haben? Wir würden die vor uns liegenden Tage in ihrer einzigartigen Bedeutung begreifen und zugeben müssen, also doch eine Freudenbotschaft. Sie ist heute genauso brennend aktuell wie damals vor fast 2000 Jahren. Viele fürchten sich, weil die Zukunft so dunkel und die Ausweglosigkeit fast greifbar ist. Ja, wir brauchen Trost, Hilfe und Zuspruch. Aber nicht von Menschen. Von ihnen haben wir mittlerweile erfahren, wie unbeständig, unwahrhaftig und haltlos ihre Zusagen sind. Verflucht ist der, der sich auf Menschen verlässt und in seinem Herzen vom Herrn abweicht, sagt die Bibel. Wir suchen nach Glück und Sicherheit, aber wo sind sie zu finden? Wir rufen nach Frieden, Frieden in der Welt und in uns selbst. Frieden, ja, wo gibt es ihn noch? Können wir Menschen ihn bei Eskalationen und vielen kriegerischen Auseinandersetzungen herstellen? Nun, der Frieden dieser Welt ist im Grunde nur eine Pause, um die Gewehre neu zu laden. Können wir dem Teufelskreis entfliehen, der uns immer tiefer in die Krise führt? Was gäbe das für ein Aufatmen in der Welt, wenn Gottes Friedensangebot in seinem geliebten Sohn wieder Mittelpunkt unseres Denkens und Handelns würde? Jesus Christus, der Heiland, der Retter ist gekommen, hat unter uns gelebt und uns vorgelebt, wie Gott den Menschen haben wollte. Doch das Ende seines circa 33-jährigen Aufenthaltes hier auf der Erde war sein freiwilliger Tod, um am Kreuz auf Golgatha die Schuld der Welt vor einem heiligen Gott zu sühnen. Jeder Einzelne, der an ihn glaubt, sein Vertrauen allein auf den Herrn Jesus setzt, die Sünde lässt und sein Leben nach Gott ausrichtet, hat Freude, Frieden und ewiges Leben, denn der Herr Jesus ist auferstanden und lebt, gestern, heute und in Ewigkeit. Das ist inmitten all der notmachenden Hiobsbotschaften die größte Freudenbotschaft aller Zeit. Dem Boten aus der Himmelswelt ist wahrscheinlich vor Freude das Herz zersprungen, als er in die Dunkelheit der Welt hineinrufen durfte, »Fürchtet euch nicht, euch ist heute ein Retter geboren.« Gibt es etwas Schöneres hier auf der Erde, als so eine Freudenbotschaft zu übermitteln? Lieber tausendmal eine Freudenbotschaft, als einmal eine Trauerbotschaft anzukündigen. Es ist schon erstaunlich, wie kurz und präzise der Engel die Botschaft sagt. Er hält keine komplizierte, schwer verständliche Rede, sondern eine Proklamation, die ein Kind verstehen und ein Gelehrter in seinem ganzen Leben bis in die letzten Tiefen nicht ergründen kann. Euch ist heute ein Retter geboren. Wie gewaltig ist diese Aussage in einer Welt, die dem Zerfall entgegengeht? Euch, sagt der Engel. Alle sind hier gemeint. Nicht irgendeine besondere Gruppe oder ein besonderes Volk. Nein, du und ich. euch, die ihr unter Gottes gerechten Zorngericht steht, euch, die ihr durch die Sünde dem Tod geweiht seid, euch, die ihr gerne das Gute tun wollt, aber doch das Böse tun müsst. Euch ist heute der Heiland, der Retter geboren. Er kann und will euch herausretten aus allem Verderben, euch an das Ufer ewiger Freude und ewigen Friedens bringen. Es liegt allein an dir. Deine Zukunft liegt in deiner Hand. Gott hat dich beschenkt, denn er gab dir seinen Sohn. Nimm ihn in Reue und Buße als deinen Retter an. Er ist der einzige Garant einer nie endenden Herrlichkeit. Glaube an diesen Herrn Jesus Christus, dann bist du gerettet, sagt die Bibel. An dem Besitz oder Nichtbesitz seiner Person hängt deine Zeit und Ewigkeit. Mit ihm das ewige Vaterhaus, aber ohne ihn ewig heimatlos in der Gottesferne. Was willst du tun mit diesem Retter? Wir wollen noch beten. Danke, Herr Jesus, dass du bereit warst, in diese Welt zu kommen. Danke, dass du bereit warst, für unsere Schuld und Sünde ans Kreuz in das Gericht Gottes zu gehen. Danke, dass wir uns in diesen Tagen daran erinnern dürfen, dass Gott Mensch wurde und die Welt mit sich selbst versöhnte. Ich befehle dir alle unsere Zuhörer an und bitte dich, segne sie alle tief und reich. Amen.

Liebe Zuhörer, kennen Sie die Bibel? Wann haben Sie zum letzten Mal in der Bibel gelesen? Oft rede ich mit Menschen und stelle fest, dass sie während ihrer Schulzeit zum letzten Mal die Bibel aufgeschlagen haben. Das ist schade, wo doch alle Welt davon redet, dass man gut informiert sein muss. Besonders wenn es um so zentrale Fragen geht wie, wo komme ich her, wozu lebe ich und wohin gehe ich nach dem Tod? Lassen Sie sich nicht mit vagen Aussagen abspeisen, sondern informieren Sie sich aus erster Hand. 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Dort können Sie viel über Jesus Christus lesen und über das, was er Ihnen schenken will. Dort lesen Sie unter anderem im Kapitel 3, Vers 16, denn so hat Gott die Welt geliebt, dass er seinen eingeborenen Sohn gab, damit jeder, der an ihn glaubt, nicht verloren geht, sondern ewiges Leben hat. 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Ich wünsche Ihnen von Herzen den Frieden Gottes und seine Bewahrung in allen Situationen Ihres Lebens.

Wenn Sie möchten, dürfen Sie jetzt mitbeten. Vater unser im Himmel, geheiligt werde dein Name, dein Reich komme, dein Wille geschehe, wie im Himmel, so auf Erden. Unser tägliches Brot gib uns heute und vergib uns unsere Schuld, wie auch wir vergeben unseren Schuldigern. Und führe uns nicht in Versuchung, sondern erlöse uns von dem Bösen. Denn dein ist das Reich und die Kraft und die Herrlichkeit in Ewigkeit. Amen.

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